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2: K3 mit bei wem, bei wo's?
3: Anna, es läutet, hören Sie nicht? Anna, richtig, sie ist ja weggegangen. Ja, ich komm schon. Mein Gott, ich kann ja nicht fliegen.

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0: Indy, das kommt davon.
1: Danke.

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0: Ah, und da auf einmal schimmert ja etwas vor mir. Ah, ja, es war
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2: Katal mit Das war der Prinzip.

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0: Kosmotron mit Schall 7.

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0: The Mary Poppins mit The Gull.

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Wer hat uns versprochen, hier einmal Halle rauszukommen? In der Bio-Kompanie mit Subkultur-Jobs. Du hörst die Musik natürlich nicht auf Spotify, sondern lädst sie runter auf

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2: Olympique mit No Estates to Remind.

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2: Bettis Apartments mit Weekends.

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1: Aber zuerst einmal einen recht schönen Gruß an Timmy.

Der Weltuntergang wird ja täglich, wöchentlich, monatlich herbeigeredet. Für viele ÖsterreicherInnen ist unter anderem der Spritpreis. Für die anderen die Wokeness, für die wieder anderen die Ausländer und alle jammern. In der Operettenrepublik ticken die Uhren so. Heute in Dabazab Texte und Musik, die im weitesten Sinn etwas damit zu tun haben. Nicht unbedingt mit der Operettenrepublik, aber auch, sondern mit der Apokalypse, dem Armageddon. Liebe Dabazabistas, Happy Apokalypse, so sagte mein Professor a.k.a. Hermann Mittersack-Schmöller, a.k.a. Armando Armagedonio Consacco.

Mai, Mai, Mai und Alabaster Diplom hören wir gerade. Und wir warten, wie sich das heutige Dabazapp entwickeln wird. Apokalyptische Musik und jenseitiger Nonsens included. Kommt toujours in unserer Unterhaltungssendung mit Anspruch.

0: Eigentlich bedeutet Apokalypse Enthüllung, im Christentum übersetzt als Offenbarung, die eine bestimmte Gattung der religiösen Literatur, die Gottesgericht oder Weltuntergang oder Zeitenwende und die Enthüllung göttlichen Wissens in den Mittelpunkt stellt. In prophetisch-visionärer Sprache berichtet eine Apokalypse vom katastrophalen Ende der Geschichte und vom Kommen und Sein des Reich Gottes. So steht's auf Wikipedia. Heute wird der Begriff oft synonym für den totalen Zusammenbruch, den Weltuntergang verwendet und es kracht im Gebälk, wie man so schön sagt. Klimawandel, Kriege, wahnsinnige Politiker, wahnsinnige Religionen, you name it. Und es gibt ja viele Metaphern für diese momentaneske Situation.
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Flea von den Red Hot Chili Peppers ist das. Er hat sein Trompetenspiel, das er in der Jugend praktiziert hat, verfeinert und er schildert den Zustand einer düsteren Perspektive. Perspektiven. Davon hängt es ja ab, wie man etwas sieht. Klimawandel, wie erwähnt, Fake News, wahnsinnige und unintelligente Politiker und ja, eine Ortschaft, die den demokratischen Spielregeln der Operettenrepublik Hohn spricht. Wir schalten noch einmal zu unserer Außenstelle nach Misslingen. Gleich vorweg, es war auch diesmal unmöglich, beim dritten Versuch mittlerweile ein einigermaßen akzeptables, verständliches Interview zu bekommen. Und das unverständliche Gebell hat unser Techniker herausgeschnitten.

Wir können kaum die Straße überqueren. Hier herrscht das Geschwindigkeitslimit von 150 km/h, auch im Ortsgebiet. Blaue Fahnen, blaue Dächer statt der üblichen roten, blaue Blumenrabatten, Kornblumen zum Großteil und blaue EinwohnerInnen im Wirtshaus zur blauen Gans. Aus den Vermezzin-Shops dröhnt Musik der John Otti Band. In den Auslagen der Geschäfte Dauerberieselung durch Misslingen TV, blaue Dirndlkleider und Anzüge bzw. Lederhosen überall. Wir versuchen noch einmal ein einigermaßen vernünftiges Interview von einem der Einwohner oder Einwohnerinnen zu kriegen. Unterwegs sind diese Einwohner, tragen Einwohnerinnen gibt es kaum, denn die tragen Kinder oder Einkaufstaschen in der Farbe blau. Deswegen versuchen wir es anderswo. Interviews bekommen wir allerdings keins. Wir können nur die Sonntagsrede des Dorfschulzen, des Gemeindeoberhaupts aufnehmen, die hier jeden Tag stattfindet und die wir am Ende des Beitrags hören werden. Als wir den Ort verlassen, vermeine ich auf dem Ortsschild, dessen S in Misslingen an Runen erinnern, einige weitere braune Spritzer auf dem blauen Hintergrund der Tafel zu erkennen.

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Moose haben wir da gerade gehört oder hören wir noch immer. Ja, die klingen fast ein bisschen wie Radiohead, oder? Aber düster.

Tanz, Tanz, Tanz, den Dabazap. Ja, ihr werdet es nicht glauben, wir hören Nina Simone im Hintergrund in einem Remix. Ein Remix des Songs Cinnamon, einem Spiritual vom Anfang des 20. Jahrhunderts. Das Lied beschreibt die Verzweiflung eines Sünders am Tag des jüngsten Gerichts. Von der vergeblichen Flucht vor Gottes Zorn und dem Flehen um Vergebung. Apropos tanzen, ihr tanzt jetzt hoffentlich auch, oder? Ja, legt das Bügeleisen oder den Kochlöffel zur Seite oder was ihr gerade macht. Apropos, wann hört ihr eigentlich Dabazap? Laut Umfrage, also ein großer Teil der Zuhörenden, hört es beim Kochen, am Hometrainer, beim Schlafen, beim Wäscheaufhängen, im Zug. Ich höre Dabazap in einem Zug, schrieb uns ein Hörer.

Tanz, Tanz, Tanz, das Dabazapp. Ja, und wir lieben Reime, wie euch vielleicht schon mal aufgefallen ist. Und deswegen hören wir jetzt das.

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Apocalypse Now, also Apokalypse heutzutage, bedeutet ja neben Klimawandel etc., Fake News und Pflegeroboter und so weiter, auch Einsamkeit, trotz bzw. durch soziale Medien. Und davon können die zwei Damen jetzt ein Lied davon singen.

Anna Calvi war das mit der großen Laurie Anderson. Anna Calvi, britische Musikerin, arbeitete mehrfach mit dem Theatermacher Robert Wilson zusammen. Sie schrieb unter anderem die Musik zu dem Stück Der Sandmann nach E.T.A. Hoffmann und die Songs für die Inszenierung von Moby Dick, angelehnt an Herman Melvilles Roman von Robert Wilson. Ja, Anna Calvi, die schon einige Jahre in unseren Plattenregalen schlummerte, die haben wir jetzt wiederentdeckt. Ganz zu Unrecht habe ich sie vergessen, ich weiß nicht warum. Und gleich noch etwas von ihr, gemeinsam mit dem Sänger von The National, Matt Berringer.

Grüß euch. Ich bin's, der Hubert Wickerl. Und ich geleite euch durch die nächsten 2 Minuten, weil der verrückte Professor schnell was erledigen muss. Ich glaube, der geht auch ja rauchen. Jo, was soll ich sagen? Jo, Apokalypse, alles geht den Bach hoch. Doom scrolling every day. Jo, 1. Mai gerade gewesen, Kampftag der Arbeiterklasse. Und die Regierung bittet zur Kasse. Aber nicht, dass du glaubst, die Vermögenden. Das Unvermögen manifestiert sich, schön gesagt, also das Unvermögen manifestiert sich in Äußerungen wie: Wir alle müssen zusammenhelfen, mehr oder weniger. Also, die einen mehr und die anderen weniger oder gar nicht. Ein Gedicht noch, kryptisch oder apokalyptisch. Wozu ever, zur Beruhigung. Ist was ist, wann alles ein Schaß ist, brauch ich eine Katharsis. Drum melde ich mich aus der Hölle. Und dies sind ja die anderen. Es bleibt mir nur noch zu sagen, Putin, Trump und Netanyahu schleicht euch. Dorthin, wo's hingehört's. Der Putin weg von der Ukraine auf See, Datscha. Der Trump in sein Seilum und der Netanyahu in Häfen. Und der Hubert Wickerl sagt Papa, das heißt bis zum nächsten Mal.

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So singen jetzt Iggy Pop und Again Anna Calvi. Und Iggy ist trotz Apokalypse im Cadillac unterwegs, beziehungsweise träumt er davon.

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Ja, und passend zum Thema unserer heutigen Sendung muss ich jetzt sagen, wir haben nicht mehr viel Zeit und deswegen verabschieden wir uns mit einem Song von unserer Lieblingsgruppe Soap & Skin, aber eigentlich haben wir eh nur Lieblingssongs heute gespielt. Ist doch schön, oder, liebe Tabazza Pistas? Ja, und Serienaficionados werden den Song kennen, wird auch in Dark gespielt. Baba.

0: Das war ein Tabazap. 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
0: Pirate Radio Station mit The Dark Side of Rock'n'Roll.
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0: Mr. Blue Walker mit Hello Ladies and Gentlemen.

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0: Die Querschläger mit Girtler.

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0: Dead Note Dance mit Walk the Line.

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5: Eine sehr richtige, gute, aber ich würde sagen, durchaus rhetorische Frage.
6: Und was heißt überhaupt falsch?
5: Naja, falsch heißt, die uns nicht weiterbringen. Also falsch,
6: in dem Kontext,
5: ist, ja, falsch ist immer relativ zur Situation, aber wenn du jetzt krank bist, kann es sein, dass du das falsche Medikament nimmst.
6: War dann blöd.
5: Ja.
6: Mitunter tödlich.
5: Genau, das, wo es dann die Nebenwirkungen eingehst.
6: Ja, voll, aber das muss man ja auch mal ausdifferenzieren.
5: Das muss man auch mal ausprobieren.
6: Und was ist überhaupt ein Mythos?
5: Was? Ich dachte, wir machen ja eine Sendung über den Regenbogen.
6: Ach so, ja, stimmt.
5: Das Jungfernhäutchen ist ein Mythos.
6: Ach, was ist das Jungfernhäutchen?
5: Genau.
6: Das Hymen.
5: Ja, der Mythos ist ein Mythos.
6: Hymen-Mythos.
5: Ja, Bundeshymen.
6: Ja. Hallo. Ja, wir grüßen euch, ihr Lieben, recht herzlich, ihr da draußen an den Empfängnisapparaturen eures Vertrauens, aus der Radiofabrik zu Salzburg. Die Sendung. Artario.
5: Zu unserer, hätte ich jetzt gesagt.
6: Ja, zu unserer Sendung.
5: Zu
6: wir begrüßen euch recht herzlich zu unserer Sendung.
5: Ja,
6: macht Sinn.
5: Ja. Artarium.
6: Artarium, das etwas andere.
5: Kunstbiotop.
6: Ja, genau.
5: Im Schatten der Mozartkugel.
6: Ja.
5: Ja. Deren heutige Ausgabe übertitelt ist
6: Rainbow Division.
5: The Rainbow Division. Ja. Was heißt jetzt Rainbow Division überhaupt?
6: Also ist es bunte Mathematik? Die also Regenbogendivision.
5: Division. Ich habe gedacht, the Rainbow Division, also die Trennung. Die Trennung. Die Unterscheidung, die Trennung.
6: Ruhe. Also die Trennung der Farben des Regenbogens oder was?
5: Nein.
6: Um was geht's denn? Jetzt sag's endlich.
5: Nein, noch nicht. Ich möchte es ein bisschen spannender machen.
6: Ihr könnt es natürlich auch nachlesen.
5: Versteht's, genau.
6: Genau, auf unserem Blogartikel, den ihr finden könnt unter blog.radiofabrik.at/artarium.
5: The Rainbow Division heißt er. Und da haben wir, ja, wir haben in einem Buch, das neu erschienen ist vor einiger Zeit in der Edition Mosaik, in einem Buch, das sich mit den Erinnerungsorten und Erinnerungszeichen in Salzburg beschäftigt, die sich mit dem Anschluss, mit dem Nationalsozialismus, mit der Befreiung vom Nationalsozialismus also alle zu tun haben, alle da, das thematisieren. Da ist endlich von Salzburger HistorikerInnen ein sehr umfängliches, alle diese Orte und Zeichen enthaltendes Buch erschienen. Und da haben wir etwas ganz Interessantes gefunden.
6: Was nämlich ganz in der Nähe von deinem Wohnort sich
5: also
6: befindet.
5: Was, da beim Justizgebäude, zwischen Justizgebäude und Basteigasse, wo der Rudolf Skee da diese letzte S-Kurve macht. Da ist ein Türmchen neben der Ausfahrt von der Tiefgarage des Barmherzigen Brüderspitals. Und da ist seit ewigen Zeiten, also seit ich denken kann zumindest, ein Regenbogen aufgemalt.
6: Ja.
5: Und da haben wir in der letzten Nachtfahrt schon mal, sind wir der Frage nachgegangen, wer war es denn überhaupt? Warum dort ein bunter Regenbogen ist? Die meisten Leute gehen achselzuckernd vorbei. Ich habe gesehen, davon, dass er schon so dreckig ist, dass du ihn kaum mehr bemerkst.
6: Mir ist er nämlich noch nie aufgefallen, tatsächlich.
5: Und viele denken sich, ja, diese Schmierfinken da, diese greifigen Kinder, da haben sie wieder was hingeschmiert. Ja. Nein, dem ist nicht so. Aber ich denke mal, dazu kommen wir nach der Begrüßungsnummer.
6: Ja, voll.
5: Und
6: gute Idee.
5: Weil es jetzt diese Geschichte gibt, haben wir uns gedacht, oder du hast dann eingeworfen, das Ganze etwas allgemeiner aufzubereiten.
6: Ja, also Regenbogen als Symbol, die Regenbogenfahne vor allem auch.
5: Und die es ja in verschiedenen Darreichungsformen und Kontexten
6: durch die Geschichte gibt, und Kulturen
5: genau.
6: Und eben der Regenbogen als Symbol in der Mythologie.
5: Daher kam auch die Frage, was ist denn überhaupt ein Mythos?
6: Ja.
5: Ja, okay.
6: Ja, rhetorisch verstrickt. Ne?
5: Und weißt du die Antwort?
6: Was ein Mythos ist?
5: Ja.
6: Jetzt auf die, also so die Duden-Antwort sicherlich nicht.
5: Erzähl mir doch schnell mal einen Mythos. Erzähl unseren HörerInnen und Höris und Ohrrübenden,
6: Dann machen wir es ganz klassisch, der Entstehungsmythos, oder? Das ist ja was, was es eigentlich in allen Kulturen und Religionen auch gibt.
5: Entschuldigung, aber der Mythos ist ein konstituierendes Narrativ.
6: Ja, danke. Deswegen sage ich, also ich hätte jetzt die Duden-Antwort nicht gehabt.
5: Entstehungsgeschichte. Ja. Also, und der Mythos ist nicht, so wie es im allgemeinen Sprachgebrauch manchmal abgerutscht. Also das eine ist die Wahrheit und das andere ist Mythos, ja? Mythologie, sondern das ist eine unter Umständen aus anderen Zeiten, aus anderen Bewusstseinsebenen, aus anderen Wahrnehmungsbereichen herrührende Erzählung, die aber dafür, wie die Menschen mit dieser Erzählung aufgewachsen sind, die Welt begreifen, eben prägend, konstituierend ist. Eben aber wenn man es nicht bemerkt.
6: Es ist eine Geschichte, es sind Geschichten, die einem die Welt auch irgendwo greifbar und erklärbar machen und die eigene Existenz.
5: Ja. Naja, und dann sind wir auf die Suche gegangen, was sich auch musikalisch noch mit dem Wort Rainbow auseinandersetzt.
6: Ja.
5: Und da habe ich jetzt von einer Band namens Kramer eine Nummer, die heißt Bloody Rainbow. Das geht dann auch gleich in das Thema der ersten Geschichte hinein.
6: Ja.
5: Ist ein Daniel Johnston Cover und ich finde das klanglich ausgesprochen bunt.

0: Bloody Rainbow von Kramer, Original von Daniel Johnston, diesem verrückten Musiker, der Kurt Cobain inspiriert hat, von dem es heißt, dass er mal mit seinem Vater gemeinsam so einem zweisitzigen Sportflugzeug geflogen ist, irgendwo in Amerika. Und dann haben sie so gestritten, dass er so beiß worden ist, dass er den Zündschlüssel angezogen hat und rausgeschmissen hat beim Fenster. Und dann sind sie angestürzt mit dem Flugzeug und haben sie überlebt.
1: Das muss da mal zusammenbringen.
0: Don't do this at home.
1: No, kids don't try this at home.
0: Genau.
1: Ja, Bloody Rainbow, Zweiter Weltkrieg.
0: Eine blutige Geschichte.
1: Eine blutige Geschichte.
0: Aber du hast gesagt, du hättest nicht gewusst, dir ist er erstens nicht aufgefallen, richtig, dieser Regenbogen, du hättest nicht gewusst, was es bedeutet.
1: Nein.
0: Und da bist du in mehrheitlicher Gesellschaft, weil die meisten Salzbürger und Salzbürgerinnen wissen das auch nicht, nein, dass dieser Regenbogen dort im 45er Jahr aufgemalt, 1945 aufgemalen, aufgemalt wurde, von der 42. Infanteriedivision der US Army, die Salzburg befreit haben, sozusagen am Ende des Großdeutschen Reichs. Ne? Und die haben überall ihre Eroberungsgebiete markiert mit ihrem Symbol, dem Regenbogen.
1: Okay, aber man muss dazu sagen, ein dreifärbiger Regenbogen?
0: Ein dreifärbiger Regenbogen, genau. Das ist,
1: also ja, rot, rot, gelb, blau? Rot, gelb, grün?
0: Ja, da. Blau, gelb, rot.
1: Okay.
0: Ja. Jetzt habe ich also nachschauen müssen.
1: Ja.
0: Genau. Und die sind tatsächlich von diesem Mai 1945 bis, oder wo sie halt da angekommen sind in Salzburg, bis Mitte, Ende 1946 haben die hier in Salzburg das Kommando gehabt und haben sie recht angenehm betragen und sind dann später eben abgelöst worden von denen, die dann diese Besatzung bis 1955 übernommen haben.
1: Ja.
0: Und
1: die waren die Rainbow Division.
0: Die heißen die Rainbow Division. Dass dem so ist, verdanken wir dem Buch Erinnern statt mit DT vergessen. Erinnern
1: erschienen im Mosaik Verlag.
0: Vergessen in der Edition Mosaik von einigen Historikern, Robert Obermeier, Kai Michael Dankel, um einmal die zwei zu nennen, die mir zunächst einfallen, aber es sind noch mehrere beteiligt. Und es ist wirklich ausgesprochen gut aufgeteilt mit verschiedenen Formen, wo man verschiedene Erinnerungsorte finden kann und auch immer die Geschichte, die das erklärt.
1: Warum heißen die Rainbow Division?
0: Das ist nämlich lustig, weil das war dann die nächste Frage. Seltsamer Name für eine Militäreinheit zunächst einmal.
1: Voll.
0: Und das war, kommt daher, dass früher, also ab, ich glaube, das ist das erste Mal im Ersten Weltkrieg aufgestellt worden und da war noch die Tradition, dass jede Division, jede größere Einheit im US-Militär in einzelnen Bundesstaaten aufgestellt wurde.
1: Also das einen waren die Texaner, die anderen waren aus North Carolina.
0: Und die New Yorker und so weiter. Ja. Und irgendwie haben es damals zum ersten Mal eine multiethnische, also multistaatliche Truppe aufgestellt. Und da hat der später sehr berühmte General MacArthur, dann, der war dort einmal eine Zeit lang Stabschef oder so, hat er gesagt, wie ein Regenbogen, der also die Ostküste, von der Ostküste bis zur Westküste der USA reicht, ist da die Verschiedenheit und Diversität der Herkünfte der Soldaten. Also das ist ein Symbol für die positiven Eigenschaften der Vereinigten Staaten, diese Vielfalt auch von den Herkünften her.
1: Eines der Dinge, die sich durchzieht, also im Vergleich von verschiedenen Kulturen, Mythologien, Symbolbedeutungen des Regenbogens, eben die Verbindung, der Frieden, die Vielfalt, die Gemeinschaft. Und also wie gesagt, das zieht sich wirklich durch. Das, und immer auch die Verbindung zwischen Mensch und Gott ist auch eine Symbolbedeutung eben. Und
0: darf ich es entpersonalisieren?
1: Bitte. Mensch und zwischen Spiritualität.
0: Zwischen dem Menschen und der irdischen Welt und jener anderen transzendenten Dimension, die genauso wie wir es in anderen Mythen wie bei der Regenbogenschlange noch sehen werden, das Leben bedeutet, verkörpert ja. und in Auseinandersetzung steht.
1: Genau.
0: Weil wir leben in einem katholischen Mythos-Gebiet und ich möchte, ich bin immer veranlasst, beim ja. Wort Gott einzuschreiten.
1: Vielleicht muss ich dazu sagen, Gott ist für mich immer ein Standhaltewort.
0: Ja, genau. Aber das also hört
1: Gott,
0: man.
1: Das Göttliche, das Spirituelle.
0: Es das ist, hört es man dem Wort ja. aber nicht an.
1: Deswegen die Differenzierung ist wirklich wichtig. Was mir in meinen Recherchen noch untergekommen ist, nämlich die Schaef.
0: Was?
1: Oder Schaef, ich weiß nicht, wie man es ausspricht. The Supreme Headquarters of the Allied Expeditionary Forces.
0: God save also the USA.
1: Das oberste Hauptquartier der alliierten ja. Expeditionskräfte. Das war ab Ende 1943 eben in Europa da. Und die hatten am Ärmelabzeichen auf schwarzem Hintergrund ein flammendes Schwert und darüber einen sechsstreifigen Regenbogen, der allerdings ganz zu oberst mit einem breiten grauen Streifen mit versehen wurde und ich konnte nicht herausfinden, warum. Aber, oh. ich fand das, die Symbolhaftigkeit von dem wieder mal so,
0: vielleicht
1: so
0: war spannend. Das symbolisiert das Grau, die Grauslichkeit des nationalsozialistischen Terrors, weil der Regenbogen, hier begegnet uns der Regenbogen als Symbol für die Befreiung vom Nationalsozialismus.

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1: Das Chumba Wamba haben früher sehr oft hier in der AG gespielt in Salzburg und haben beim Live-Konzert wirklich immer gesagt, nun kommt ein Antifaschismus-Lied, denn wir sind immer noch ein Antifaschismus-Band. Das habe ich so richtig, hat sich in mein Ohr gefräst.
0: Finde ich gut, Chumba Wamba immer wieder gut zu spielen.
1: Wunderbar. Ja, kommen wir nunmehr von den Weltkriegen zu den anderen Kriegereien, wie den Bauernkriegen.
0: Ich wollte gerade sagen, lasst uns zurückreisen in der Zeit, noch weiter zurück ins 16. Jahrhundert.
1: Den Kriegen gegen das Geschlechtlich, gegen die geschlechtliche Identität und den und der Friedensbewegung, die sich auch irgendwann einmal als Krieg gegen den Krieg verstanden hat. Wo taucht der Regenbogen als Symbol heute noch auf in der Kulturgeschichte jetzt?
0: Ja, voll.
1: Ab einem gewissen Zeitpunkt.
0: Mal abgesehen von Staatsflaggen, da kommt er nämlich witzigerweise auch vor.
1: Gibt's? Ah, genau, ja.
0: Also Armenien wollte 1918, hatte den Flaggenentwurf als Regenbogenflagge, wurde dann aber allerdings nicht dafür gestimmt. Die Stadt Cusco hat die Flagge von Tahuantisio und das ist beruht anscheinend auf der Flagge eines Inka-Reichs, nämlich des Landes der vier Teile. Mhm. Und das ist wirklich so die Regenbogenflagge als Stadtflagge.
1: Ich dachte, du sagst, die Stadt Couscous kann man gut essen. Lecker.
0: Aber so viel nur mal zu dem also Teil.
1: Sehr bekannt bei uns ist ja jene Fahne, mit der Thomas Münzer dann bei dieser Schlacht von Frankenberg, glaube ich, hat das geheißen, also die aufständischen Bauern, die gegen Unterdrückung durch Adel und Klerus gekämpft haben, in die Schlacht gezogen sind, die haben den Regenbogen gehabt und dann noch irgendwie einen Text, dass das eben ein Zeichen ist für Gott und Mensch. Dazu ist sehr gut zu wissen oder dass man versteht, der Thomas Münzer war auch ein Theologe, ein Pfarrer,
0: Reformator.
1: Ein Kollege von Martin Luther, der auch also die katholische Kirche reformieren wollte, der dann aber alles, was er aus den Bibeltextübersetzungen verstanden hat und was sich daraus ergeben hat, sehr, sehr klar auch auf irdische Gerechtigkeiten, sagen wir fast protosozialistische Gesellschaftsmodelle übertragen hat und im Gegensatz zu Martin Luther dann auch sich auf die Seite der Unterdrückten gestellt hat und mit ihnen gemeinsam mit Gewalt losgezogen ist, die Verhältnisse zu verändern.
0: Mhm. Ja. Wie so oft in der Geschichte.
1: Und das ist also ein Punkt, wo ich mir gedacht habe, wow, also die Gedankengänge, die Hoffnungen und Wünsche und was da dahinter steckt, die Regenbogensymbolik für Vielfalt und Gerechtigkeit.
0: Und Friede zwischen Menschen und dem
1: Göttlichen. Und Friede zwischen dem Menschlichen und dem Göttlichen, das ich hiermit auch in dir grüße und in euch, liebes unsichtbares Publikum.
0: Juhu. Hallo, ihr Götter und Göttinnen.
1: Ja,
0: genau. Und alle dazwischen und außerhalb.
1: Das kommt übrigens in der Hundeblume von Wolfgang Borchert vor. Da sitzt er im Häfen, ist zum Tode verurteilt und resoniert darüber, hat er jetzt Gott gesprochen oder ich selbst?
0: Ja.
1: Aber Gott, sind wir das nicht wir selbst? Mhm. Ja? Gott ist das Leben und das ist alles. Ja, das, machen wir gerade das Hörstück. Ja? Okay, wo waren wir?
0: Die Thomas Münzer.
1: Genau. Dass diese Ideale, Vorstellungen, Wünsche und Ideen, auch die Sehnsucht, dass Gerechtigkeit in Frieden stattfinden möge, ja so nachvollziehbar sind, auch gefühlsmäßig von mir. Und dann diese Situation, dass man jetzt mit völlig unzulänglichen Dreschflegeln und Sensen und Mistgabeln dagegen mit Kanonen und gepanzerten Reitern ausgestattetes Landsknechtheere zieht, also da kriege ich irgendwo einen Bruch. Also da haut es mir dann sowas wie eine kognitive Dissonanz rein, wo ich sage, und genauso ist das dann auch ausgegangen. Es war ein fürchterliches Gemetzel und die ganzen Idealisten sind umgebracht worden. Und den Thomas Münzer haben sie dann, bei dem haben sie sich Zeit lassen, haben sie vorher noch eine Zeit lang gefoltert, bevor sie dann
0: immerhin
1: umgebracht haben. Aber ich finde das nicht gut. So, ja.
0: Ja, na.
1: Da bleibt eine Frage.
0: Kann man nicht gut finden. Nein.
1: Also zwischen Reiz und Reaktion machen wir mal den Raum auf. Was ist da, ja, dass man das Symbol, die Farben, das, was das bedeutet, was da mitschwingt, wenn man es jetzt auf eine konkrete Situation übertragt, das ist wieder, da ist ein Übersetzungsfehler, da ist was nicht ganz zu Ende gedacht. Weißt? Das ist ein bisschen mit Gewalt, schnell, schnell mit Gewalt und es funktioniert nicht. Aus irgendeinem Grund hat das nicht funktioniert, das können wir feststellen. Und wir können die Frage jetzt aufwerfen, warum hat das nicht funktioniert? Ich kann sie jetzt nicht beantworten, aber...
0: Nein, mir fallen jetzt zwar einige Dinge ein, aber keine kohärente Antwort.
1: Gut, dann machen wir doch einfach Musik.
0: Finde ich eine gute Idee.
1: Ein Lied aus der Zeit der Bauernkriege, eines meiner Lieblingslieder, dargebracht von Zupfgeigen Hansl, ja, wo auch die entsprechende Kirchenkritik mitkommt. 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

0: Und die Moral von der Geschichte, trau nicht dem des Pfaffen Arschgesicht.
1: Ja, ja? Kann ich unterschreiben.
0: Also, ja, das hat inzwischen noch viel mehr Bedeutungsebenen gekriegt. Ja? Also das sind quasi die Mythendiebe. Also die Mythenfälscher sozusagen, ja, die haben die vorhandenen konstituierenden Geschichten genommen und haben es uminterpretiert und umgedeutet und irgendwie sind es eher da nur teilweise draufgekommen und manchmal, wenn welche aufbegehrt haben, dann sind es mit Gewalt.
1: Hat man es halt niedergeschlagen.
0: Hat man es mit Gewalt.
1: Oder hat die alten Tempel niedertreten und seine Kirchen draufgebaut.
0: Ausgemerzt. Also, grüß Sie, Herr deutscher Bundeskanzler.
1: So gesehen waren sie nicht deppert. Aber ja, was das Christentum über die Jahrhunderte mit verschiedensten Kulturen und den Menschen aufgeführt hat und wie uns das nach wie vor prägt und im Denken und im Sein und im Leben, es ist, passt auf keine Kuhhaut nicht auf.
0: An diesem Seufzer, den du jetzt auch gemacht hast, während du gesagt hast, angehoben hast, was das Christentum gemacht hat, möchte ich gern anknüpfen, wenn es jetzt um die Friedensbewegung bzw. die Queer-Rechtsbewegung geht. Zwei Bewegungen, die auch den Regenbogen auf ihrer Fahne quasi als Zeichen führen. Ja, ja. Weil, sagen wir jetzt gerade die Queer-Rechtsbewegung, also Menschen mit anderen als den vorgeschriebenen,
1: nicht heteronormativ lebenden Menschen,
0: sexuellen Orientierungen, Identitäten oder Vielfältigkeiten, ja, wurden ja auch über die Jahrhunderte
1: unterdrückt, marginalisiert, ausgerottet.
0: Ja, zu Sündern, Gotteslästerern, Gotteslästerinnen, Hexen,
1: was
0: weiß ich, erklärt.
1: Alles Schiere, was man sich noch vorstellen
0: kann. Von den Nazis dann zu Staatsfeinden.
1: Ja. Ja.
0: Du hast dich da ein bisschen umgetan, ja, was ist mit diesem... mit dieser Symbolik des Regenbogens und seiner Farbinnen auf sich hat.
1: Da muss ich ein bisschen ausholen. Ich muss nämlich in 1913 anfangen, weil da hat nämlich ein Geistlicher aus Ohio, ein gewisser James William von Kirk, kannst du nicht ausdenken, eine Weltfriedensflagge entworfen mit einem Regenbogenstreifen, Sternen und Globus für den World Peace Day. Die World Peace Flag hat die geheißen. Mhm. 1961, das ist ein kleiner Sprung, wurde von Aldo Capini die Bandiera della Pace entworfen. Ein siebenfarbiges, von violett nach rot angeordnetes, dazu ein weißer Schriftzug Pace.
0: Können wir auch in der Stadt Salzburg immer wieder mal beim Fenster rausgehängt oder wo wen sehen, wann irgendwo wieder ein Krieg ausbricht.
1: Richtig.
0: Das letzte Mal 2022 dem Überfall Russlands auf die Ukraine.
1: Und 2008 im Irankrieg ist die Flagge vor allem in Europa international zu großer
0: Bekanntheit
1: gekommen.
0: Aufgelaufen.
1: Und eben aufbauend auf dieser Pace-Flagge wurde die Regenbogenfahne der Schwulenbewegung in 1978 von Gilbert Baker für den Gay Freedom Day, ein Vorläufer der späteren Gay Pride, in San Francisco entworfen. Und sie unterscheidet sich eben, indem sie nur sechs Farben hat, nicht sieben wie die Pace-Flagge, umgekehrt angeordnet sind, also oben die Rottöne, unten die Blautöne und kein Schriftzug. Hat sich über die
0: kein weißes Taubensymbol.
1: Genau, kein weißes Taubensymbol. Richtig. Ja. Wirklich einfach nur die Regenbogenfahne.
0: Okay.
1: Und
0: die hat sich aber dann weiterentwickelt, weil ich wollte jetzt gerade nur ganz kurz dazwischen fahren. Wir sagen Schwulenbewegung, weil wir jetzt hier historisch unterwegs sind. Das heißt, es waren die männlichen Homosexuellen, die speziell unterdrückt wurden, gerade in den USA, und die damit begonnen haben, diese Bürgerrechtsbewegung zu begründen, und dann haben sich die anderen angeschlossen, die wie ihr auch in dem Artikel nachlesen könnt.
1: Den ihr finden könnt unter blog.radiofabrik.at/artarium.
0: Inzwischen LGBTQIA+, und das ist noch zu wenig. Ihr habt dann dazu geschrieben, Mir fehlt persönlich das Sternchen, aber wahrscheinlich ist das auch schon wieder überholt. Überholt es sich fortwährend selbst, womit wir bei der Flüchtigkeit des Phänomens an sich wären. Ja.
1: Bis es weitergegangen? Was ich sehr witzig fand, ursprünglich waren 8 Streifen gedacht, nämlich ein Streifen in Hot Pink, die da...
0: Das musst du anders sagen. Ein Streifen
1: in Hot Pink. Den Gilbert Baker selbst gefärbt hatte und der damals aber industriell nicht herstellbar war. Deswegen kam er dann wieder weg.
0: Also das war so hot, das Pink, dass die damals industriell hergestellte Farbe jedes Mal das Flaggentuch verbrannt hat.
1: Richtig. Gelegentlich ist auch ein schwarzer Streifen angefügt worden, eben als Zeichen für die AIDS-Krise.
0: Für die
1: AIDS-Thematik,
0: ja,
1: genau.
0: Ja, okay.
1: Und in den 90er Jahren haben sie dann auch Flaggen für die Lesbenbewegung, für bisexuelle Bewegung, Transgender-Bewegung, alle etabliert. Und Greenpeace verwendet witzigerweise auch einen Regenbogen, teilweise.
0: Übrigens, dann noch anschließend, unser lieber Regisseur, der Wolfgang Tonninger, der ja diese NGO Fair Matching leitet, jetzt in der Schalmoser Hauptstraße, wo man statt auswärts damit kurz vorm Rockhaus, die haben auf der Eingangstür jetzt gerade so eine aktuelle Every Identity Flagge, die also mit, ich weiß nicht wie viele Farbstreifen, Dreiecken und Symbolen schon überladen wirkt,
1: ja.
0: Wo man sich fragt,
1: hat sie in den letzten Jahren eben nochmal weiterentwickelt für Intersex, Transgender etc.
0: Also jetzt eine kleine Collage, ich habe sie genannt, From Homophobia to Spectrum.
1: Spectrum, Chumbawamba und Florence and the Machine.
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0: und dann noch der Felicitas-Kottnick-Methode, habe ich jetzt gerade erfunden. Felicitas-Kottnick war meine Geografie-Professorin in der Unterstufe.
1: Okay.
0: Die ist oft in die Stunde gekommen, ohne zu sagen, ich weiß was und ich bringe euch das jetzt bei, sondern ist in die Stunde gekommen und hat gesagt, wisst ihr, was mir nicht ganz klar ist, das möchte ich herausfinden, und hat dann quasi die Aufgaben verteilt, wer was recherchieren soll.
1: Ja, spannend.
0: Und deswegen möchte ich hier, wo wir vieles jetzt angedeutet haben und eigentlich noch mehr offene Fragen entstanden sind, auf unseren Artikel verweisen,
1: den ihr finden könnt unter blog.radiofabrik.at/artarium.
0: Und der gespickt ist mit weiterführenden Links, wo man eben, da steht da im letzten Absatz die kulturelle, spirituelle, mythologische Bedeutungsebenen, dann steht der Rainbow Serpent, die Aborigines, aber der Oberbei steht für die Friedensbewegung von der LGBTQIA+-Bewegung, vom Bauernkrieg. Schaut euch's an. Dort, wo für euch Interesse besteht, weiter zu graben.
1: Voll. Und die mythologische Bedeutung wird eigentlich eine eigene Sendung verdienen. Genauso die Geschichte der Pride Flag, der Regenbogenfahne, wird
0: durchaus
1: eigentlich eine eigene
0: Sendung wir jetzt, verdienen. Haben wir jetzt das einfach
1: konnten gemerkt, wir jetzt echt einfach nur so kurz anschneiden. Ja. Aber du hast was sehr, sehr Interessantes eben, und wir kommen jetzt zur Mythologie.
0: Ich habe was gefunden, wo man was finden kann.
1: Ja, richtig. Eine sehr, sehr detaillierte Seite über die mythologische Welt der Aborigines.
0: Genau. Da gibt es die...
1: Der Völker, der Urvölker Australiens.
0: Das sind ja verschiedene Völker, richtig, im Westen, im Süden und so in
1: mit ganz Australien. Auch mit verschiedensten Vorstellungen.
0: Und da gibt es eine wunderbare Homepage von der NGO FISH.
1: Mhm.
0: Ja, F-I-S-H. Und das nennt sich das bedeutet Foundation for Indigenous Sustainable Health. Ja, für indigene nachhaltige Gesundheit auf allen Ebenen. Mhm. Und diese Seite, die wir da auch verlinkt haben, mit dem Begriff The Rainbow Serpent, ist so interessant und edukativ und vielschichtig aufgebaut. Da wird auch Kunst angeboten, da werden Videos gezeigt, die erklären, was ist mit der Dreaming gemeint? Mhm. Was ist die Regenbogenschlange, der Rainbow Serpent? Und den Begriff Regenbogenschlange habe ich zum ersten Mal bei den Erzählungen von meiner Cousine, der Kulturanthropologin, entdeckt, weil sie hat ja mit Völkern in Amazonien gearbeitet und sie hat erforscht, wie wirken sich die Schöpfungsmythen eines Volkes auf das Verhältnis zwischen Männern und Frauen aus. Mhm. Und da gibt es eben Unterschiede. Wenn ein alter, weißbärtiger Mann die Welt erschaffen hat,
1: wird es eher patriarchal.
0: Oder solche Vorstellungen wie die Frau ist ein besseres Haustier und der Mann darf es hauen und so weiter. Ja. Und wenn aber zum Beispiel die Regenbogenschlange auf diese Art und Weise, wie es da auf dieser Seite beschrieben wird, die Welt gestaltet und nicht nur das damals getan hat, sondern heute nach wie vor im Leben,
1: was Lebendiges,
0: in der Kunst und in der Spiritualität präsent ist, dann hast du ein ganz anderes Verhältnis. Dann sitzen die oft zusammen und beraten gemeinschaftlich in einer ritualisierten Form, wie jetzt was gemacht wird und wer welche Aufgaben erfüllt. Oder es gibt halt bestimmte Ordnungen, wie das zu sein hat.
1: Ja.
0: Und das ist so unglaublich spannend, dass ich an dem Punkt der Sendung einfach nur sagen kann, bist du deppert, was diese Völker, die es immer schon gegeben hat, die dann irgendwann einmal von den weißen, expansiven, missionarischen Gewinnstrebern marginalisiert, unterdrückt, misshandelt und fast, oder wie in die USA, fast ausgerottet worden sind, was diese Jahrtausenden für eine Weisheit, für eine Wahrnehmung, für eine unglaublich gute Beschreibung dieses Verhältnisses von der menschlichen zur darüber hinaus allgemeinen lebendigen Welt beizutragen haben. So.
1: Wow. Das ist ein wunderbares Schlusswort.
0: Danke.
1: Gut.
0: Ja, bis dann zum nächsten Mal.
1: Spielen wir die Schlussnummer.
0: Wir haben euch lieb.
1: Baba.
0: Ciao.

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gonna rock, we're gonna roll, we're gonna rock and roll tonight. Hayden Thompson and Fallon Rock. Eine Stunde Rocking 50s, eine Stunde Honky Tonk Hillbilly, Rockabilly und Rhythm and Blues aus die 50er Jahre. Okay, kick off mit Rhythm and Blues, The Thunderbirds and Baby, let's play house.

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Das war Melmore met Red Light. Melmore aus den San Diego Rockabilly Honky Tonk Szene Anfang der 50er Jahre auf Capitol Records. Okay, in Holland gibt es ein kleines Hafenstädtchen, nämlich Hoorn. Und in Hoorn gibt es seit vielen Jahren immer jedes Jahr eine Rockabilly-Kroegentocht. In jedes Café eine Rockabilly-Band. Vor mehr wie 40 Jahren in die 80er, Anfang 90er Jahren habe ich auch Platten draufgelegt in diese Happening. Und aus dieser Anfangszeit Hoorn Rockabilly auf Disky Records haben wir jetzt hier. Holländische Rockabilly von The Wildcats mit The Boys Are Here. Come on. Rock it, rock it.

Now, that's real music. Jimmy Thompson war das mit How Many Times aus dem Jahre 1936 eingespielt in San Antonio, Texas. Western Swing Music aus die 30er Jahre. Aus dieser Ära, 30er Jahre, gibt es viele, viele Songs, die in spätere Jahre wurden gecoverd. Sowohl in den Rock and Roll, aber auch in den Rhythm and Blues. Zum Beispiel auch Mama Don't Allow. Das Lied wurde zum Beispiel gecoverd in de Version von Mama Don't Allow No Bopping Tonight. Und ich habe jetzt hier eine Version, eine Rhythm and Blues Version aus Washington D.C. von Stella Johnson. Und sie singt diese Song in de volgende Version von Mama Don't Allow No Rock and Rolling in Here. Rock and Roll.

Veröffentlicht in die 50er Jahren auf das TNT Label in San Antonio, Texas. Okay, de totale collector item sammler rariteit. Jetzt am Schluss diese Rocking 50s Sendung. Eine totale rariteit van een Chester en Ruby met I've Got a Notion. Rare stuff.

0: Yeah, bopping around, swinging around met Chester en Ruby. En I've got a notion. Geht diese Rocking 50 Sendung für heute wieder zum Ende. Eine Stunde Honky Tonk, Hillbilly, Rockabilly, Rock'n'Roll, Jive und Rhythm and Blues from the 50s. Am Mikrofon Erik van der Meerakker. Nächste Woche eine neue Rocking 50s Sendung. Gerne bis nächste Woche, dann keep on rocking.
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6: Diesmal ein Gespräch, ein Küchengespräch über die Dominanz der Ökonomie rund um die Frage, wo die Frauenrechte bleiben. Dazu begrüßt euch diesmal am Mikro Ehrengard. Und ich sitze zusammen mit Frau Magister Doris Polani, die im Jahr 2006, als die schwarz-blaue Regierung an der Macht war, ihre Diplomarbeit zu dem Thema Arbeitsmarkt und Sozialpolitik aus der Frauenperspektive verfasst hat. Diese Arbeit gibt einen fundierten Rückblick darüber, wie oft und wie immer wieder Frauenrechte gerade nach ökonomischen Bedarf oder Notwendigkeiten gewährt oder wieder abgebaut wurden. Nicht nur Berufstätigkeit und Teilhabe am Erwerbsleben von Frauen während Kriegen wurden in Friedenszeiten wieder zurückgeschraubt. Frauen wurden in Phasen der Hochkonjunktur ohne Rücksicht darauf, wie sie die Kinderbetreuung managen können, auf den Arbeitsmarkt geholt. Gesellschafts- und Familienbilder wurden ökonomischen Anforderungen nicht nur angepasst, sondern untergeordnet. Zuletzt geschehen, wie wir alle wissen, in der Corona-Krise. Wer war überwiegend für Homeschooling zuständig und viele Frauen haben in der Not ihre Arbeitszeit reduziert. Die Arbeit von Doris Polani gibt aber nicht nur einen guten Rückblick, sondern weist bereits im Jahre 2006 nachdrücklich darauf hin, wie sich Veränderungen gerade im Pensionssystem in Zukunft auswirken werden. Wir stehen jetzt da mit einer hohen Altersarmut von Frauen. Aber steigen wir gleich mitten in das Thema ein. Grüß dich, Doris. Mitten im Thema sind wir, wenn ich dir die Frage stellen darf, wie ist es eigentlich dazu gekommen, dass du 2006 diese Diplomarbeit an der WU zum Thema Arbeitsmarkt und Sozialpolitik aus Frauenperspektive verfasst hast?
7: Ich schicke voraus, ich habe sehr, sehr lang für mein Studium gebraucht. Ich habe am Beginn des zweiten Studienabschnittes nach der Matura ungeplant ein Kind in die Welt gesetzt und hatte niemanden, der sich um mein Kind kümmert, wenn ich mein Studium fortsetze, und habe sehr clever beschlossen, dann nicht lang herumzutun, sondern arbeiten zu gehen, und habe mir sofort einen Ganztagsjob gesucht und meine Tochter, was mir natürlich leid tut, in einer Kinderkrippe untergebracht. Viele Jahre habe ich dann eigentlich überhaupt nicht mehr daran gedacht, an das Studium, bis zu dem Zeitpunkt, wo ich mir eine schwere Knieverletzung zugezogen habe und mein Hobby, den Laufsport, nicht mehr ausüben konnte und auf einmal ganz, ganz viel Zeit gehabt habe, immer am Abend, zu den Zeiten, wo ich zum Training gegangen bin. Und auf jeden Fall habe ich meine Trainingszeiten benutzt, mein Studium wieder aufzunehmen. Und das ist mir ganz gut gelungen. Allerdings musste ich schon in einer neuen Studienordnung weitermachen und noch einmal die erste Diplomprüfung oder einige Teile der Diplomprüfung absolvieren. Und im Zuge dieser Tätigkeit habe ich schon beschlossen, nur noch mehr blockweise auf der Uni Seminare und Übungen abzuwickeln und mich immer frauenorientiert bewegt. Also ich habe immer geschaut, wo gibt es eine Professorin, eine Assistentin, die irgendetwas aus der Frauenperspektive anbietet. Und es war total spannend. Es war irre spannend. Und so habe ich schon im Jahr 1998 eine Seminararbeit geschrieben mit dem Titel Vater Staat und seine Töchter. Und da ging es eben auch um arbeitsmarktpolitische Ansichten, also aus der Frauenperspektive. Meine Zeit lang krank und habe dann ganz lange wieder nichts gemacht, bis ich auf einmal einen Brief erhalten habe im Jahr 2005, dass meine neue alte Studienrichtung abgedreht wird. Und dann hatte ich wirklich Feuer unterm Hintern. Und habe dann überlegt, wo könnte ich andocken, weil es ist nicht so einfach auf der Wirtschaftsuniversität, die ja maßlos überlaufen ist, so in einer ganz schnellen Zeit eine Diplomarbeit begleitet zu bekommen und auch fertigzustellen. Aber ich hatte großes Glück, weil ich bei der mittlerweile Universitätsprofessorin Dr. Andrea Grisold andocken konnte. Das war gerade der Zeit einer schwarz-blauen Regierung. Und die Themenstellung ist dann, was hat sich in dieser schwarz-blauen Regierungszeit zwischen 2002 und 2004 aus der Frauenperspektive gebessert oder verschlechtert, immer mit dem Hintergrund Arbeitsmarkt. Und das war eine sehr spannende Arbeit, muss ich ganz ehrlich sagen.
6: Als Einstieg dazu spielen wir euch das Lied »Unter dem Pflaster liegt der Strand«. Das wurde von einer feministischen Frauenmusikgruppe namens Schneewittchen eingespielt, die sich in den Jahren 1977 bis 1981 für die Selbstverwirklichung von Frauen einsetzte. Ein Thema, das bedauerlicherweise brennender ist heute, als uns lieb ist.

0: Vater Staat und seine Töchter. Das war, wie du ja erzählt hast, das Thema einer Seminararbeit, die dann die Basis für diese Diplomarbeit zum Thema Arbeitsmarkt und Sozialpolitik aus Frauenperspektive geworden ist. Wie gibt es da eigentlich einen lebensgeschichtlichen Zusammenhang, warum dir gerade diese Aspekte so wichtig waren?
1: Also ich bin ja in einer Zeit Teenager gewesen, beziehungsweise eine junge Frau, eine junge berufstätige Frau mit einem Kind, zu einer Zeit, wo es noch gesetzliche Verbesserungen gegeben hat aus der Ära Kreisky, die sehr zum Tragen gekommen sind. Davon habe ich persönlich auch sehr profitiert, um jetzt auf die Arbeitsmarktsituation zurückzukommen. Ich hatte immer das Glück, Vollzeit beschäftigt zu sein, beziehungsweise wollte ich das unbedingt und mit großen Entbehrungen auf der familiären Seite. Aber so typische Merkmale des Arbeitsmarkts waren auch 2005, als ich meine Diplomarbeit geschrieben habe, noch immer diese stark segregierten Männerberufe mit einem ganz geringen Frauenanteil. Das heißt zum Beispiel, auch 2005 gab es noch kaum Physikerinnen, Mathematikerinnen oder Frauen in der Ingenieurwissenschaft. Dann gab es Berufe, wo schon mehr Frauenanteil war, zum Beispiel bis 35%. Das waren zum Beispiel Betriebsleiterinnen oder sonstige Fachkräfte mit mittlerer Qualifikationsebene. Und dann gibt es, und das kennen wir ja heute auch noch, segregierten Frauenberufe mit einem sehr großen Frauenanteil, wie wissenschaftliche Lehrkräfte, Büroangestellte mit Kundenkontakt, Models, Verkäuferinnen, und Berufe mit einem großen Frauenanteil sind auch zum Beispiel Biowissenschaftlerinnen und Medizinerinnen und biowissenschaftliche und gesundheitliche Fachkräfte. In diesen Berufen fand man eben schon Frauen. Wenn wir aber heute den Fernseher aufdrehen und dann wird immer noch groß hervorgestrichen, wenn Mädchen in einer Autowerkstatt arbeiten oder einen Maurerberuf haben oder Installateurinnen werden. Was ja auch gut so ist, dass man es sichtbar macht, aber es ist noch immer nicht der übliche Beruf oder der übliche Werdegang von Frauen, in solchen Berufen tätig zu sein. Und das hat dann natürlich auch eine große Auswirkung auf das Einkommen von Frauen, weil überall dort, wo Frauen in Männerberufe nachdrängen, entwickelt sich das Einkommen nicht mehr so stark. In typischen Männerberufen, die es auch heute ja nach wie vor gibt, sind die Lohnentwicklungen groß und kann man wirklich auch in Charts sich anschauen. Aber in Berufen, wo Frauen in die Männerberufe nachstoßen, stagniert die Entwicklung. Wo auch ein überproportionaler Frauenanteil natürlich tätig ist, in pädagogischen Berufen, also die Kindergartenpädagoginnen, da gibt es ja nur ganz wenige Männer, in den Pflegeberufen, in den Altersheimen, die Pflegekräfte, sind auch sehr viele Frauen, oft mit Migrationshintergrund, aber wir hören das ja alle Tage in den Medien, dass diese Berufe total unterbezahlt sind und dass dort auch ein großer Mangel herrscht.

0: Das war der Song We Are Rising von 1 Billion Rising. Ja, und Frauen haben in der Tat allen Grund, sich zu erheben. Denn das, was Gleichberechtigung und Gleichstellung anlangt, liegt bei uns in Österreich sehr im Argen. So hat der aktuelle zivilgesellschaftliche Parallelbericht zur Umsetzung über die wirtschaftlichen, sozialen und kulturellen Rechte in Österreich 2025 leider feststellen müssen, dass Österreich beim Global Gender Gap am traurigen 56. Platz liegt. 2024 befanden wir uns immerhin noch auf Platz 49. Der Gender Pay Gap liegt 2023 bei 18,3% und sinkt ganz minimal und liegt weit über dem EU-Schnitt von 12%. Aber noch dramatischer ist es bestellt um die Situation von Frauen im Alter, denn die Lücke bei den Pensionen, das sogenannte Pension Gap, liegt 2025 sogar bei 39,7%. Ursachen sind vor allem strukturelle Ungleichheiten, wie sie eben bei der Care-Arbeit vorliegen. Die geringe Wertschätzung weiblich dominierter Berufsfelder und das an männlichen Biografien orientierte Pensionssystem, das dazu führt, dass Karenzzeiten, die ja fast ausschließlich von Frauen in Anspruch genommen werden, zu Lasten von eben diesen gehen. Care-Arbeit wird schlecht oder unbezahlt, vor allem von Frauen bereits in jungen Jahren und auch bis ins hohe Alter geleistet. Und das führt zu vermehrter Teilzeitarbeit. Und jetzt zurück zu der Arbeit von Doris Polani aus dem Jahr 2006 über Arbeitsmarkt und Sozialpolitik aus Frauenperspektive an der WU. Sie erzählt uns jetzt, dass das eigentlich immer schon so war, dass Frauen der ökonomische Spielball des Arbeitsmarktes sind.
1: Zu Zeiten des Fordismus, also wo die Firma Ford in Amerika begonnen hat, alles zu automatisieren, da waren die Männer, die dort gearbeitet haben, sehr, sehr gefordert, weil sie also immer den ganzen Tag die gleiche Tätigkeit, die gleiche Handbewegung gemacht haben und dadurch, also das war nicht gelenkgeschonend, das war nicht abwechslungsreich und sie sind dann auch ein bisschen abgestumpft. Und da hat man sich erwartet, dass die Ehefrauen ihnen zu Hause, also sozusagen alles zu Hause abnehmen und sie dann auch pflegen und versorgen und also aufpäppeln und bei Kräften halten. Dann ist man draufgekommen, dass wenn die Wirtschaft boomt, dass man dann zu wenig Arbeitskräfte hat und dass es doch fein wäre, wenn man auch die Frauen sozusagen einbauen könnte in die Wirtschaft. Das war aber irgendwie halbherzig, weil damit Frauen arbeiten gehen können, brauchen sie zum Beispiel Kinderbetreuungsplätze. Und das ist immer wieder so eine ganz schwierige Geschichte für Frauen, die Kinder zu betreuen haben, dann sozusagen den Spagat zu schaffen, die Kinderbetreuung, sei es in der Schule oder nach der Schule, und einem Beruf nachzugehen. Das heißt, die Frauen, die arbeiten gegangen sind, waren und sind nach wie vor dann teilweise Teilzeit beschäftigt. Und was kommt heraus? Sie sind übermäßig beansprucht, erschöpft und sie können aber von dem, was sie verdienen, nicht leben. Sie sind nach wie vor vom Verdienst der Männer abhängig. Das wirkt sich natürlich dann auch später im Sozialstaat aus, der sich ja schon langsam auch entwickelt, weil die Frauen auch dann von dem geringen Einkommen ja kaum Pensionen kriegen, von denen sie leben können. Und kann man über die Jahre beobachten, immer dann, wenn mehr Arbeitskräfte gebraucht werden, dann gab es immer wieder einen kleinen Schub auch bei Kindertagesstätten, bei Schulen, es wurden die Ganztagsschulen errichtet, Ich war eine Nutznießerin mit meiner Tochter, mit einer Ganztagsschule zum Beispiel. Und das hat mich aber auch so freigemacht, ganztägig arbeiten gehen zu können. Ich persönlich hatte die große Chance, mein ganzes Berufsleben lang Vollzeit beschäftigt zu sein. Und das sichert mir heute natürlich eine Pension, von der ich momentan gut leben kann. Ich habe also eine sehr geregelte Arbeitszeit gehabt mit 38,5 Wochenstunden. Und trotzdem musste ich den Spagat schaffen, in der Früh das Kind irgendwie auf den Schulweg bringen und sie am Abend, also nach meiner Arbeit, irgendwo wieder einzusammeln und mich dann also auch noch um das Kind zu kümmern und den Haushalt zu schaffen, Einkauf etc.
0: Ja, wir Frauen zerspragen uns seit Generationen zwischen Care-Arbeit und anderen Anforderungen, die an uns gestellt werden. Heute die Berufstätigkeit. Ja, und wie wenig Anerkennung dafür wir bekommen in Relation zu Männern, dazu möchte ich eine kurze Anekdote aus meinem Leben erzählen. Ich war eine junge Mutti, ich war ziemlich schlank und bin ziemlich groß und kurze Haare hatte ich auch immer. Und wenn ich so mit meiner Tochter gelegentlich mal unterwegs war, kam es vor, dass man mich für deren Papa hielt. Das hatte zur Folge, dem jungen Papa wurden in der Straßenbahn, wenn er das Kind umgebunden hatte, einen Sitzplatz angeboten. Die Kassierin im Supermarkt fand mich toll. Das ist mir, wenn man mich nicht für den Papa meiner Tochter gehalten hat, niemals passiert. Ja, und ich muss ehrlich zugeben, diese Rollenklischees haben sie in sich. Denn heute sieht man ja glücklicherweise öfter Väter mit kleinen Kindern. Und auch ich bin immer versucht, mir zu denken, wow, ist das toll. Naja, gut. Das sollte anders werden. Wir brauchen mehr Respekt für die Leistungen, die wir erbringen. Und darum spielen wir jetzt von Aretha Franklin Respect.

0: Und wir befinden uns jetzt gerade mitten in einer Sendung von
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0: Und da geht's um Arbeitsmarkt- und Sozialpolitik aus Frauenperspektive. Das war 2006 das Thema einer Diplomarbeit an der Wirtschaftsuni Wien von Magistra Doris Polani, mit der ich heute ein Küchengespräch dazu bringen darf. Und vieles, was sie damals benannt hat, damals in dieser Zeit, dieser schwarz-blauen Koalition, fällt uns Frauen heute auf den Kopf. Vieles, was damals beschlossen wurde, insbesondere die Änderungen im Pensionssystem, das wird wohl noch lange Zeit dafür sorgen, dass das Leben für Frauen nicht leichter, sondern schwerer wird. Dem gehen wir in dieser Sendung auf den Grund und bringen dazu leider sehr ernüchternde aktuelle Zahlen, Daten und Fakten. Und diese Zahlen, Daten und Fakten stammen aus dem zivilgesellschaftlichen Parallelbericht über die Umsetzung des UN-Paktes über die wirtschaftlich-sozialen und kulturellen Rechte in Österreich aus dem Jahr 2025. Und da wird festgehalten, dass auf Basis der Zeitverwendungsstudie 2021, die löblich erhoben hat, womit der Österreicher und Österreicherinnen ihren Tag verbringen, konnte zivilgesellschaftlich berechnet werden, dass die unbezahlte Care-Arbeit, eben diese Arbeit für Kinder, alte Menschen, das, was einfach im Haushalt alltäglich notwendig ist, das Mitdenken für irgendjemanden, dass genau diese Tätigkeiten 44% des Bruttoinlandsproduktes entsprechen. Das ist genau diese Arbeit, ohne die es unsere Gesellschaft überhaupt nicht geben könnte, genau diese Arbeit, ohne die Wirtschaft überhaupt nicht möglich wäre. Und genau diese Arbeit wird zu 62% von Frauen verdeckt, nämlich unsichtbar geleistet. Und eben die ökonomischen Nachteile, die Frauen genau dadurch erleiden, werden nicht erfasst. Das heißt, dass es für eine evidenzbasierte Sozial- und Gleichstellungspolitik unbedingt notwendig wäre, genau diese Sorgearbeit in die volkswirtschaftliche Gesamtrechnung aufzunehmen. Denn sonst ist diese einfach falsch, weil wenn man nicht berücksichtigt, was notwendig ist, dass wir überhaupt wirtschaften können, dann hat man einfach einen wesentlichen Teil außer Acht gelassen. Und diese das Missverhältnis von dieser notwendigen Arbeit, die unberücksichtigt ist, führt dazu, dass die Armutsgefährdung von Frauen angestiegen ist. Ja, und wie wir wissen, hat sich das in der Covid-Krise dramatisch verschärft. Und so ist die Armutsgefährdung von Frauen gegenüber dem Jahr 2020, wo sie bei 13,6% lag, im Jahr 2024 bereits auf 15% angestiegen. Allein lebende Frauen, die nicht in Pension sind, haben überhaupt eine Armutsgefährdung von 25%. Ja, und noch erschreckender ist das bei den allein lebenden Pensionistinnen, die eine Armutsgefährdung von sage und schreibe 32% haben. Das heißt, jede dritte Pensionistin ist von Armut betroffen. Bei Pensionisten, also Männern, ist diese Quote halb so hoch, 16%. Einelternhaushalte sind zu 36% von Armut betroffen und das sind ja, wie wir wissen, vor allem alleinerziehende Frauen. Frauen mit Behinderungen sind zu 18% von Armut betroffen. Ja, und das sind schon erschütternde Zahlen.
2: Wenn wir jetzt gemeinsam darüber diskutieren, Was sind eigentlich die ökonomischen Rahmenbedingungen gewesen, die dazu geführt haben, dass wir feststellen müssen, die Situation für Frauen hat sich nicht verbessert, sondern verschlechtert? Bitte, Doris Polani.
3: Also, soweit ich mich zurückerinnere, hat so mit Ende der 70er Jahre eine rapide Entwicklung um sich gegriffen und es gab dieses Wort der Globalisierung. Und dieser Globalisierung, von der wir auch heute noch reden und auch deren Folgen wir heute noch spüren, wurde alles untergeordnet in relativ rascher Zeit, so Ende der 70er Jahre, Anfang der 90er Jahre, hat so eine Transformation stattgefunden. Und auch wenn man das jetzt nicht so verstanden hat, Ende der 70er Jahre, was mit dem Wort Globalisierung alles verbunden ist, heute wird diese Globalisierung für vieles herangezogen, was eben schlecht für unseren Planeten ist. Aber nicht nur schlecht für unseren Planeten, sondern auch schlecht für die Menschen. Aber diese Deregulierung war sehr schwerwiegend und das spielt bis in die heutige Zeit mit. Meine Tochter ist zum Beispiel in der Erwachsenenbildung tätig. Sie unterrichtet Deutsch für Erwachsene, vorwiegend natürlich Menschen, die aus dem Ausland kommen, also zum Beispiel aus Italien, CEOs von irgendwelchen Firmen, aus Amerika, aus Asien, die hier irgendwo in einem internationalen Unternehmen tätig sind, aber teilweise natürlich auch Menschen, die vom Arbeitsmarktservice Kurse bezahlt bekommen, damit sie Deutsch lernen, um am Arbeitsmarkt unterzukommen. Keine geregelte Arbeitszeit und sie erfährt am Vortag, wann sie am nächsten Tag arbeitet. Und das ist ganz legal. Ich hätte mir das, die ich mit Kreisky und den vielen gesetzlichen Verbesserungen groß geworden bin, nie vorstellen können, dass man so einen Rückschritt macht. Mit solchen Arbeitsbedingungen, wo man nicht weiß, im Voraus nicht weiß, wann man arbeiten gehen muss, kann man keine Familie planen. Ganz abgesehen davon, dass natürlich die Tätigkeit auch nicht gut bezahlt ist. Leider. Obwohl es, und das liegt nicht an der Ausbildung, weil es betrifft lauter Akademiker, die in diesem Unternehmen beschäftigt sind.

0: Jetzt haben wir gehört von Maren Rahmann, Mein kleines Rädchen.
1: Doris Bülani hat in ihrer Arbeit Arbeitsmarkt und Sozialpolitik aus Frauenperspektive ein Kapitel dem Thema Armut im Reichtum gewidmet.
2: Es gibt ganz häufig Berichte über die Armut im reichen Österreich. In so einem reichen Land wie Österreich darf kein einziges Kind in Armut leben. Das geht einfach nicht, denn die Armut beginnt dann in den Kindertagen, hat Auswirkungen auf die Aus- und Fort- und Weiterbildung. Die Kinder können nicht so oft in ein Museum gehen, in ein Theater oder werden nicht gefördert bei Spiel und Sport. Sie werden oft gemobbt, sie werden ausgegrenzt. Also das beginnt mit einem armen Elternhaus und zu einem sehr hohen Prozentsatz ist es wahrscheinlich, dass sich diese Armut verfestigt und auch das spätere Leben des Kindes beeinträchtigt. Es empört mich nach wie vor, dass Kinder in Armut leben. Und wenn Kinder in Armut leben, dann leben natürlich auch ihre Mütter in Armut.
0: Ja, und dazu jetzt auch wieder ein paar aktuelle Zahlen, wieder aus dem Parallelbericht der Zivilgesellschaft zur UN-Konvention über die wirtschaftlichen, sozialen und kulturellen Rechte aus dem Jahr 2025. Derzeit sind 344.000 Kinder und Jugendliche armuts- oder ausgrenzungsgefährdet. Das heißt, jedes fünfte Kind. Kinder aus armutsbetroffenen Haushalten sind häufiger mit gesundheitlichen Problemen konfrontiert. Die sind meist durch beengte oder feuchte Wohnverhältnisse oder mangelhafte Ernährung zusätzlich verschärft. Von den beengten und feuchten Wohnverhältnissen sind ca. 269.000 Kinder betroffen und von der mangelhaften Ernährung 66.000 Kinder. Für die geplante Kindergrundsicherung, die das Ziel hat, die Kinderarmut zu halbieren, gibt es leider keinen Zeitplan. Laut der Mental Health Days Studie berichten 28% der Befragten über Gedanken an Selbstverletzung oder Suizid und nur 19% der Kinder und Jugendlichen blicken positiv in die Zukunft. Dazu kommt, dass es viel zu wenige Schulpsychologinnen und Schulsozialarbeiterinnen gibt und auch Schulnurses fehlen. Obwohl dies gerade für diese Gruppe an Kinder und Jugendlichen für die Prävention und das Erlernen von Gesundheitskompetenz so dringend nötig wäre. Das Recht von Kindern auf bestmögliche Entwicklung ist somit definitiv in Österreich nicht gesichert.
1: Zum Thema Kinderarmut hat die Volkshilfe eine Initiative gestartet unter dem Thema Kinderarmut abschaffen. Etwa 350.000 Kinder und Jugendliche sind armuts- und/oder ausgrenzungsgefährdet. Und gerade die Corona-Pandemie hat diese Situation für Armutsbetroffene noch weiter verschärft. Das heißt, die Zahl von psychisch bedingten Erkrankungen, insbesondere bei Kindern und Jugendlichen, ist in die Höhe geschnellt, aber nicht das Betreuungsangebot. Erich Fenninger von der Volkshilfe hält fest, dass ein Leben in Armut die physische und psychische Gesundheit von Kindern und Jugendlichen dauerhaft schädigt. Das ist wissenschaftlich bestätigt. In einem der reichsten Länder der Welt müssen wir uns es leisten können, allen Kindern jene medizinische und psychosoziale Versorgung zu bieten, die sie benötigen, um ein gelingendes Leben zu führen. Das ist die Forderung dieser Initiative.

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Dieses Lied mit dem Namen Systemrelevant ist in der Covid-Zeit entstanden. Es stammt von Christine Abdelheim and Friends und ist für mich total typisch für das, was damals passiert ist. Leider sind die Auswirkungen, die gesellschaftlichen und die gleichstellungspolitischen Auswirkungen dieser Zeit nachhaltig. Daher noch einmal kurz einen Rückblick darauf, was damals passiert ist. Dazu gibt es nachzulesen einen Beitrag vom 29. Jänner 2021 von Ingrid Moritz und Andrea Tschack am A&W-Blog. Eine Analyse zu den Auswirkungen der Corona-Krise hat gezeigt, dass Alleinerzieherinnen im Durchschnitt mit 15 Stunden Arbeit pro Tag sehr Zeit am stärksten Belasteten sind. Sie arbeiten mit rund 9 Stunden Haus- und Kinderbetreuungsarbeitszeit und zusätzlich 6 Stunden Erwerbsarbeit am meisten von allen. Berechnungen von WU und der AK zeigen, dass die unbezahlte Arbeit während des 7-wöchigen Lockdowns im Frühjahr 2020 einem Wert von fast 3.700 Euro entsprach. Die Berechnungen waren Anlass für den Verein Feministische Alleinerzieherinnen, FEMA, der Frauenministerin eine fiktive Honorarnote für geleistete Arbeit zu übermitteln. Obwohl Alleinerzieherinnen besonders häufig in Vollzeit arbeiten, sind sie laut Statistik Austria mit 47%, das ist der Wert von 2019, im Vergleich zu 17% bei den Haushalten mit Kindern insgesamt überproportional stark von Armut und Ausgrenzung betroffen.

0: Doris Polani hat ja schon aus ihrer eigenen Biografie geschildert, wie schwierig und aufwendig unter günstigeren Bedingungen es für sie gewesen ist, ihr Berufsleben mit einer ganztägigen Berufstätigkeit neben der Erziehung eines Kindes als Alleinerzieherin zu vereinbaren. Aber warum war ihr das so wichtig? Und warum wäre das heute für Frauen genauso wichtig?
1: Frauen, die vielleicht berufstätig waren und dann Kinder kriegen, bleiben zuerst eine Zeit lang zu Hause und versuchen dann in den Beruf wieder einzusteigen. Meistens in Teilzeit, weil ja noch immer Kinderbetreuungsplätze und Nachmittagsbetreuungsplätze für schulpflichtige Kinder fehlen. Vor allem am Land. Auch heute noch werden manche Kindergärten am Land, hauptsächlich auch kirchliche Kindergärten, zu Mittag geschlossen. Oder sie haben zu Mittag eine Mittagspause, wo man die Kinder abholen muss und sie dann vielleicht am Nachmittag wieder bringen kann. Aber das sind schon einmal denkbar schlechte Voraussetzungen für einen Fulltime-Job.

0: erwerben. Es wird dann über die gesamte Arbeitslebenszeit mit einer Rechnung durchgeführt für die Pensionshöhe. Dass natürlich Frauen, die zu Hause geblieben sind, wegen der Reproduktionsarbeit oder nur Teilzeit gearbeitet haben, massiv schlechter stellt, weil sie von diesen Pensionen dann nicht mehr leben können.
1: Danke, Doris Polani, für dieses anregende, kämpferisch stimmende, wenn auch sehr ernüchternde Küchengespräch zu dem Thema Frauenpolitik. Wo war dies, das sich mit der Dominanz Ökonomie in der Frauenpolitik beschäftigt hat?
2: Und weil es ja in dieser Sendung schließlich um eine positive Zukunft für uns alle geht, will ich natürlich auch nicht ohne positive Perspektiven diese Sendung beenden und da verweisen auf die Podcasts, die ich schon in dieser Serie zum Frauenstreik und anderen Themen gemacht habe und da versprechen, dass sich da auch für 2027 einiges zusammenbraut. Denn wir Frauen auf der ganzen Welt, wir wollen ein friedliches Miteinander und ein gutes Leben für alle Menschen und ganz besonders für unsere Kinder und Enkelkinder. In diesem Sinne verabschiede ich mich Ehrengard am Mikro in der Sendung
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2: Und freue mich, dass ihr dabei gewesen seid. Zum Ausklang gibt's, wie sollte es anders sein, etwas Selbstbewusstes, Mutmachendes. Und zwar von Shirley Bassey: I am what I am.

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0: Die erste Oktave symbolisiert die Liebesvereinigung des Männlichen und Weiblichen. Die göttliche Liebe von Shiva und Shakti.
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0: Planet M. Einen wunderschönen Montagabend an einem Pfingstmontagabend.
1: Ja, schöner Feiertag.
0: Oh genau. Ja, im Mai. Live aus der Radiofabrik, eine Stunde Planet Mai sozusagen.
1: Planet M.
0: Planet Mai. M. Ja, schön, dass ihr da seid. Schön,
1: Hallihallo
0: dass
1: auch.
0: Wir da sind.
1: Ja, genau. Hallihallo auch meinerseits. Wieder Co-Moderatorin, wenn man so schön sagen darf, von der lieben Mandy, die das immer so schön einmoderiert, finde ich. Genau, und auch allerliebste Grüße meinerseits von der Christina.
0: Genau. Letztes Mal musste ich ja leider alleine machen.
1: Ja.
0: Und es war harte Arbeit, eine Stunde allein durchmoderieren. Den Mund habe ich mir fusselig geredet.
1: Aber ich denke mal, das hat natürlich einen anderen Drive, wenn jemand
0: anderes
1: noch da sitzt.
0: Absolut.
1: Logisch.
0: Ja.
1: Logisch.
0: Deshalb freue ich mich, also, und natürlich auch so freue ich mich sehr, dich zu sehen.
1: Ja, ich mich auch immer, wirklich. Mhm.
0: Ja. Und und freue mich sehr, dass du heute wieder dabei bist.
1: Ja, ich freue mich echt da wieder, muss ich sagen. Obwohl natürlich, muss man auch sagen, so ein schönes Wetter.
0: Oh, gell? Ja.
1: Mhm. Und dann ist so, okay, und um 8 Uhr habe ich noch einen
0: Fixtermin
1: genau. Und am Feiertag war dann schon so, okay.
0: So ging es mir heute auch den ganzen Tag.
1: Mhm. Wenn es ein regulärer Montag ist, wo man arbeiten war oder so, dann ist das alles nicht so tragisch
0: quasi. Ist eh schon wurscht.
1: Genau. Aber wenn man so im Tag über Boden war oder eben ein bisschen gespartelt hat oder was auch immer, dann ist so, nicht vergessen.
0: Genau, so ging es mir tatsächlich auch. Mhm. Ich wollte nämlich, also, oder wir wollten heute eigentlich noch eine Radeltour machen. Hm. Es ist dann so geendet, dass wir keine Radeltour gemacht haben, sondern auf der Couch gelegen sind.
1: Na.
0: Was ja auch schön ist.
1: Ja, aber Tatsache, jetzt den ganzen schönen Tag. Halt.
0: Und
1: mit Fernsehen dann.
0: Ja.
1: Cool,
0: ja,
1: okay, wenn es passt, passt.
0: Die French Open haben angefangen.
1: Sie schaut sehr.
0: Ja.
1: Spannend.
0: Ja, also ich gucke seit letztem Jahr sehr leidenschaftlich gern Tennis.
1: Das ist interessant.
0: Mhm.
1: Okay. Ja, also ich hoffe, da kommt jetzt kein Tennisgespräch aus.
0: Nein, nein.
1: Ich kann da jetzt nichts
0: bieten. Keine Sorge. Keine Sorge.
1: Da bin ich nicht so versiert drin.
0: Nee, nee.
1: Aber spannend. Okay, gut, ihr habt Tennis geschaut und es ist jetzt schon den ganzen Tag dann quasi so.
0: Ja, also ist ja den ganzen Tag über sind ja dann schon die Spiele. Aber man muss dazu sagen, dass wir ja auch gerade Urlaub haben. Also wir haben jetzt noch die ganze nächste Woche frei und hatten schon letzte Woche frei. Ich glaube, wenn das jetzt nicht so gewesen wäre, dann hätten wir heute nichts auf der Couch gelegen.
1: Ja, richtig, oder? Weil dann nutzt man das noch mehr.
0: Ja, quasi. Und wir haben halt letzte Woche Küche renoviert, was sehr anstrengend war. Auch in der Paardynamik sehr anstrengend war.
1: Das fordert, ja, das kann
0: fordern. Brutal. Also das Thema, wie unterschiedlich Männer und Frauen miteinander kommunizieren, ist da wieder sehr deutlich aufgekommen. Ja. Mhm. Liebe Grüße.
1: Liebe Grüße an alle Männer, oder wie?
0: Genau.
1: Oder an alle Menschen, die das kennen.
0: Grüße gehen raus.
1: Ja,
0: also es war sehr fordernd. Also es war so, dass wir im Bauhaus gestanden sind und gestritten haben. Und es war uns schon völlig wurscht, was die Leute drumherum denken.
1: Ja.
0: So.
1: Ja. Ja. Ach, krass. Ja. Also, aber das heißt, also Küche renoviert, ganz neu raus, also quasi raus und neu rein, oder?
0: Nee. Also erstmal komplett gestrichen den Raum. Das war ja noch eigentlich das Harmloseste, sage ich mal. Und dann haben wir haben halt auf der linken Seite so eine Einbauküche und auf der rechten Seite standen bisher so ein einzelnes Schränkchen und noch ein Gefrierschrank und ein kleiner Kühlschrank und noch ein größerer Schrank, aber halt alles zusammengewürfelt. Und und jetzt haben wir das halt schön gemacht mit einer neuen Arbeitsplatte drüber und gestrichen dahinter in der Farbe von den Fliesen auf der anderen Seite, so dass das halt alles ein bisschen zusammengeht, optisch auch und halt ordentlich aussieht und man halt jetzt einfach voll die mega geile Arbeitsfläche noch hat. Also es ist richtig geil.
1: Cool, cool. Aber natürlich halt mit Gedanken verbunden und Ideen und Planung.
0: Und wenn dann halt einer der Meinung ist, er weiß es sehr gut und der andere weiß es aber natürlich viel besser, was mir ich meistens bin. Ah, ja. Und dann kommt dann noch, da kommen ganz viele Dinge dazu.
1: Natürlich.
0: Mann und Frau. Ja, ja, die Frau kann es doch gar nicht besser wissen, weil sie ist ja eine Frau. So, es wird nicht gesagt, aber es wird impliziert.
1: Ja, und wir kriegen das mit, liebe Männer.
0: Ja, genau.
1: So. Ja, natürlich.
0: Richtig.
1: Ja,
0: ja. Ja. Mhm. Und wenn dann vielleicht doch nicht alles so klappt, dann darf man natürlich nichts sagen. Also, ja.
1: Logisch.
0: Nee, ja. Also,
1: ja. Aber ihr habt es gut überstanden,
0: ja,
1: weil sonst werdet ihr ja heute nicht gemeinsam auf der
0: Richtig.
1: Couch geblieben, oder?
0: Richtig.
1: Oder vielleicht nur mit Trennwand oder Plexischeibe, Plexiglasscheibe. Aber ja, alles gut. Und die Küche ist jetzt fertig?
0: Fast.
1: Fast fertig.
0: Also morgen muss noch ein Kabel gekauft werden, das muss dann noch reingezogen werden und dann ist es fertig.
1: Na, schau, schön.
0: Ja.
1: Das heißt, Haken dran, ihr habt das als Paar auch gut gemeistert. Das sind fordernde Dinge.
0: Brutal.
1: Ist so.
0: Also ich habe dann gesagt, also eins ist klar, wir werden kein Haus bauen.
1: Oder halt nur, wenn, dann ein Haus bauen lassen, oder?
0: Ja,
1: von jemandem,
0: ja, ja.
1: Externem.
0: Ja, ja. Ich meine, wir haben eh kein Geld. Also von dem her braucht man gar nicht drüber nachdenken.
1: Ja.
0: Aber ja,
1: das wäre nicht euer gemeinsames Projekt.
0: Ich glaube, da wären wir innerhalb von wenigen Wochen getrennt.
1: Hauptsache, das Haus steht und dann.
0: Genau.
1: Ciao.
0: Aber es gibt es ja oft genug, gell?
1: Ja, Tatsache.
0: Ja,
1: und die anderen Dritten freuen sich dann immer, wenn ein Haus schon fertig ist,
0: ja,
1: und dann Notverkauf oder halt zumindest halt so schnell wie möglich. Und
0: ja.
1: Ja, ist so, gell? Aber nein, wie du sagst, fordert. Ihr habt es gut überstanden, das freut mich. Und den Tag heute, ja, spannenderweise auf der Couch genutzt.
0: Ja, ja.
1: Aber wenn eben was Interessantes ist, warum nicht? Wenn's für
0: wie gesagt, also erst haben wir ja gedacht, wir sind heute natürlich aktiv. Aber eigentlich hat der Körper gesagt, nö.
1: Wieso auch?
0: Heute machen wir mal nichts.
1: Ja, cool. Richtig cool.
0: Ja.
1: Schau, kehrt ihr mal dazu.
0: Eben, weil man hat ja auch Urlaub.
1: Ja,
0: muss
1: eben
0: man auch mal
1: eben
0: nichts tun.
1: Ja, schau, spannend.
0: Ja, jetzt sind wir völlig vom Thema abgekommen.
1: Ja, prinzipiell.
0: Macht ja nichts.
1: Ah. Eben, Freischnauze.
0: Richtig.
1: Freischnauze. Ja, na genau, weil wir wollten eigentlich, haben wir vorbereitenderweise schon überlegt gehabt, dass wir einfach so über Sommer- bzw. Sommerhits sprechen.
0: Mhm.
1: Alle
0: unsere persönlichen,
1: genau,
0: Sommererinnerungen.
1: Ja, und Lieder, die man damit vielleicht auch verbindet und verknüpft.
0: Ja.
1: Und ich habe dann schon gesehen, also wenn wir uns jetzt Songs jetzt haben im Studio, dass die Mandy da schon eine schöne Playlist prinzipiell hat. Also ich habe nämlich dann beim Herfahren gedacht, okay, Sommersongs, muss jetzt wirklich nur überlegen. Also wir sind auf, also wirklich eigentlich jetzt nur zwei eingefallen.
0: Ne, das ist doch
1: also
0: schon mal was.
1: Na ey, und dann sehe ich deine Liste und denke mir, passt. Also wir kommen auf jeden Fall durch den Abend.
0: Ja, ja, auf jeden Fall.
1: Stunde.
0: Mir ging es auch so, erst habe ich gedacht, boah. Und dann ist mir ein Lied eingefallen. Und dann habe ich mir das angehört. Und während ich das gehört habe, ist mir das nächste eingefallen. Also es hat bei mir auch erstmal eine Weile gedauert, um in den Flow zu kommen.
1: Dann nutze ich dann einfach die Pausen, wenn
0: irgendein
1: Lied läuft.
0: Richtig.
1: Und vielleicht inspiriert es mir dann auch zu einem meiner Songs.
0: Ich bin mir hundertprozentig sicher, da werden noch einige Geistesblitze dann kommen.
1: Ah, super. Da wird die Stunde ja eh zu knapp.
0: Eben. Jetzt quatschen wir ja auch schon seit 8 Minuten.
1: Na, schau, die Zeit.
0: Ja, sie läuft.
1: Ja.
0: Mhm. Deswegen würde ich sagen, ach komm, wir spielen noch mal ein Lied,
1: so
0: oder?
1: So ist es.
0: Ja.
1: Genau, Mandy, zeig uns doch einmal dein erstes.
0: Also mein erstes Sommerlied.
1: Ja.
0: Es war tatsächlich das erste, was mir auch eingefallen ist zu diesem Thema, interessanterweise. Mhm. Es ist ein Lied aus meiner Jugend.
1: Mhm.
0: Und ich kann mich noch genau an das Video erinnern, auf Viva.
1: Ah, so cool. Viva und Viva Plus.
0: Ja, ja.
1: Super.
0: Und ich finde dieses Lied sehr, sehr sommerlich.
1: Mhm.
0: Und es ist Be Angeled von Jem & Spoon und Rhea, dieser Typ, der sich ja da auch jetzt irgendwie ganz anders dann gewandelt hat.
1: Mhm.
0: Und das war eins seiner ersten Lieder im deutschen Radio.
1: Spannend.
0: Deutschsprachigen Radio.
1: Ich bin mir jetzt gar nicht sicher, ob ich es kenne.
0: Bestimmt.
1: Aber ich bin sehr, sehr gespannt drauf.
0: Ich bin ganz sicher. Deshalb spielen wir es jetzt einfach. Be Angeled von Jem & Spoon und Rhea.
1: Viel Spaß.
0: Und dann hat er gesagt, okay. Oh, Moment, da läuft noch irgendwas anderes. Ja, man muss natürlich auch das hier ausmachen, bevor man was anderes anmacht. So.
1: Aber jetzt.
0: Jetzt ist alles richtig, so wie es sein muss. Be Angeled. Bis gleich.

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1: Jo, Ray Garvey hieß der junge Mann.
2: Ja, und ja. Man kennt ihn, beziehungsweise ich habe jetzt eben auch das Lied erkannt. Also es ja. war dann wirklich so, ach meine Güte.
1: Ja.
2: Tatsache.
1: Lang nicht gehört.
2: Da war es auch wirklich extrem lang. Und ich habe dann eben Mandy jetzt gesagt, verbinden tue ich es jetzt persönlich nicht mit irgendeiner Episode oder irgendeinem Lebensabschnitt, aber man kennt es, und dann ist es so, meine Güte, ja, von damals. Und damals ist halt, ja, einfach auch schon ein Stückerl weg.
1: Ein bisschen.
2: Ja, lassen wir uns noch Zeit damit.
1: Ja, und Christina ist natürlich dann auch was eingefallen.
2: Ja, also genau, Tatsache, weil auf einmal denkt man sich so, ja, genau, so damals, eben dieses längere schon her, damals, es ist einfach so, ja, was war da so bei mir? Und da ist mir dann eingefallen, dass ich in der Pubertät gerne halt auch, also, oder mehrerweise mit so Skatern dann auch unterwegs war.
1: Bei mir in meinem Hometown. Skater Girl.
2: Genau, aber keine Frage, das Little Kim nicht.
1: Gott
2: obwohl
1: sei
2: die
1: Dank.
2: Avril Lavigne, hey, ich habe die Avril Lavigne echt gern mein.
1: Oh.
2: Ich habe es voll cool gefunden.
1: Okay.
2: Weil wenn die rausgekommen ist, ja sicher, das war voll cool. Aber das Little Kim nicht, nein. Es ist tatsächlich, wo ich sage, da verbinde ich ein bisschen Sommer und einfach so meine Jugend ist rock, rock, rock. Heaven is a Halfpipe. Und jetzt gleich mal im Anschluss ganz viel Spaß damit.

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0: Was? Schick. Genau. Na, frisch, hä? Ja, genau. Heaven is a Halfpipe. Ach, genial. Ja, es gibt einfach so Sommerlieder, beziehungsweise Jugendlieder, was auch immer jetzt. Ja, wo man sie einfach dann wieder gern erinnert.
2: Muss die Christina halt immer ein bisschen höher piegeln.
0: Aha, ich war vorher auch schon so leise.
2: Ja.
0: Aha, schau, ja, okay, ich lasse die Mandy mal machen.
2: Du sitzt heute so leger, etwas weiter weg vom Mikrofon.
0: Ja, weil ich sonst immer eher übersteuert war.
2: Ja.
0: Und deswegen bin ich immer so vorsichtig.
2: Aber wir richten die Technik einfach so ein, das passt.
0: Richtig, das passt. Ich lasse die mal walten, weil man muss sich schon vorstellen, in so einem Radiostudio, das ist jetzt nicht einfach. Also das sind 10.000 Knöpfe.
2: Aber wir brauchen nur 4.
0: Ja, aber für mich 3. Bin ich schon völlig überfordert. Technik.
2: Technik setzen 6.
0: Ja,
2: 6 setzen.
0: Genau. Oh Mann. Ja. Aber jetzt waren wir ja bei meinem Sommerlied sozusagen von der Jugend.
2: Ja.
0: Was ist denn so dein nächstes Sommerlied, wo du sagst aus deiner Playlist?
2: Ja.
0: Ach, das ist schon ein paar lustige.
2: Lustige? Ja, und zwar... Was ich sehr sommerlich finde, ist im Original von den Red Hot Chili Peppers. Mhm. Aber ich mag die Version von den All Saints eigentlich noch lieber. Ist Under the Bridge.
0: Interessant. Ich habe gar nicht gewusst, dass All Saints das gecovert haben.
2: War auch relativ erfolgreich. War auch eine erfolgreiche Single.
0: Da bin ich jetzt wieder gespannt, ob ich das dann eben so in dieser Form erkenne.
2: Bestimmt.
0: Weil Under the Bridge, ja, war noch nicht.
2: Ja.
0: Aber die kommt mir echt vor, kenne ich jetzt nur von die Peppers. spannend, okay.
2: Ja, und ich finde so das Lied ist so smooth. Und da stelle ich mir schon irgendwie so vor, so in New York irgendwie, in so einem heißen Sommertag, so zum Abend hin. Die Leute chillen irgendwie so in den Straßen.
0: In den Straßen Harlem. Von New York.
2: Genau.
0: Gechillt. So mitten, ich weiß nicht. Wie heißt diese fette?
2: Broadway?
0: Nee. Nein, nicht der Broadway. Nein, da wo halt Vanilla Sky und so, wo sie das alles abgesperrt haben. Oh, scheiße.
2: Vanilla Sky?
0: Wurscht, der Film. So. Egal, die haben ja da diesen Times Square.
2: Ach so,
0: ja. Weißt du, so da wird gechillt.
2: Nee, da nicht. Da wird nicht gechillt. Aber ich meinte jetzt so, weißt du, in Williamsburg oder in Queens.
0: Okay.
2: Keine Ahnung.
0: Das heißt ja... Wenn man das Lied hört, kann man sich vorstellen, wie so der Duck Heaven.
2: Ja, genau, Mann, oder? Chillt.
0: Richtig. Chillt einfach auf der Veranda
2: richtig,
0: oder so vielleicht.
2: Richtig.
0: Aber da bin ich jetzt aber gespannt, ob wir so sommerliche New York-Vibes einkriegen.
2: Aber ich wurde wahrscheinlich auch sehr stark durch das Musikvideo damals beeinflusst, denn in dem Musikvideo sieht man nämlich All Saints, wie sie irgendwie in so einer Stadt irgendwie auf irgendwelchen Mauern rumlungern.
0: Ah, alles klar. Ja.
2: Und das hat Propaganda. Irgendwie so einen coolen Vibe gehabt.
0: Ja, spannend.
2: Ja.
0: Cool. Ja, dann tauchen wir doch einmal in das Lied ein.
2: Ich bin gespannt, ob noch irgendjemand Sommerfeelings bekommt dabei. Oder ob ich mir das alles nur einbilde.

0: Here comes the summer sun.
1: Texas.
0: Super. Und Tatsache, das habe ich kennt.
1: Ah,
0: surprise,
1: ja,
0: surprise. Ja. Ich glaube, das kennt fast jeder, ne? War ja Filmradio und hat man echt, also und Texas allgemein, gute Band. Aber das vorige eben, Under the Bridge von All Saints, die Version habe ich nicht kennt.
1: Ha,
0: siehste? Also das ist wirklich spannend, habe ich gar nicht mitgekriegt, dass die das gecovert haben.
1: Ja, das war ja auch schon 1998.
0: Ja, aber da war ich ja schon 9. Das kann man schon
1: da
0: mitkriegen.
1: Da warst du ja schon 9.
0: Das kann man schon mitkriegen. Hey, war meiner Zeit voraus, ich habe alles mitgekriegt. Nein, aber wirklich, nein, ist tatsächlich an mir vorbeigegangen.
1: Da war ich schon 15.
0: Ja, okay, dann kriegt man es noch mehr mit, gell? Weil du warst wahrscheinlich vielleicht, na, Viva?
1: Vielleicht, ja, na klar, MTV, Viva, alles, Bravo, alles. Alles.
0: Alles. Bravo. So geil.
1: Popcorn, Poprocky, Bravo Girl.
0: Popcorn hast du gesagt, gell?
1: Popcorn.
0: Ja, mit Dr. Sommer.
1: Na, Wahnsinn. Nee, das war ja Bravo.
0: Ja, aber das war in der Bravo. Ja, eh, aber heute. Ja, halt. Ja. Ja. Nein, das war die Sparte in der Bravo.
1: Ja, ja.
0: Ah, das war ja so schön, immer mit diesen nackten Körpern und so. Und
1: das war ja so schön.
0: Und viele von diesen Liedern, die ihr da jetzt erhört, die waren teilweise ja noch auf Kassette.
1: Ja, also, absolut. Ja,
0: kann schon sein, dass also, man die auf Kassette gehabt hat.
1: Also ich kann, na doch, 1998 hatte ich schon einen CD-Player. Ja, den hatte ich nämlich zu meinem, ich glaube, 13. Geburtstag bekommen.
0: Boah, da warst du aber sicher schon fortschrittlich.
1: Mhm. Mhm. Aber natürlich hat man trotzdem immer noch viel auf Kassette aufgenommen.
0: Ja, ja, wenn man so Play und Rec geguckt hat, dann ist das aufgegangen auf die Kassette. Nein, es ist ja so schön. Die Nostalgie schlägt ein bei uns.
1: Mhm.
0: Es ist so
1: hardcore.
0: Ach, voll schön. Richtig schön. Aber bevor wir wieder jetzt abschweifen vom eigentlichen Thema, weil das eigentliche Thema ja Sommerlieder sind und Sommererinnerungen und eben Lieder, die uns an Sommer erinnern. Genau.
1: Ja, also Summer Sun, damals, das Album habe ich mir sogar gekauft gehabt, das weiß ich noch.
0: Und ist das gleichnamig? Na, Summer Sun
1: heißt aber nicht. The Hush hieß das Album. Mhm. Genau. Und es ist ein wirklich gutes Album, muss ich sagen. War wirklich auch eins meiner Lieblingsalben für sehr, sehr lange Zeit.
0: Mhm.
1: Kann man immer noch gut hören.
0: Ich finde auch, das sind so, gell, also so Lieder, die jetzt eigentlich kaum abgehört sind.
1: Oder ja, gut gealtert.
0: Im Radio, aber genau.
1: Mhm.
0: Zeitlos, sagt man dazu. Gell?
1: Genau, jetzt
0: haben
1: zeitlos.
0: Wir zeitlos. Na, voll schön. Texas, da habe ich auch ein paar Lieder, die waren echt immer gut. Finde ich auch.
1: Ja, dir ist ja auch noch was eingefallen.
0: Ja, und mir ist dann eben nur eingefallen, dass ich halt in meiner Studentenzeit damals in Innsbruck, das war von, also die Hauptstudentenzeit oder Studienzeit von mir war von 2010 bis 2013. Und da ist ja natürlich ganz viel um Freunde treffen gegangen und Partys und ausgehen und einfach halt Leben genießen. Und da war für mich am vordergründigsten, und wenn ich das Lied heute noch höre, bin ich sofort in Gedanken wieder in Innsbruck und in meiner Studentenzeit. Das ist von Klangkarussell The Sun Don't Shine, weil es hat früher in Innsbruck auch immer so Festivals gegeben. Also es war so, dass das ganze Sommersemester sozusagen, also ab dem, sagen wir jetzt mal April, Mai, wenn es schön geworden ist, hat es wöchentlich so Bonanza-Festivals gegeben, also, oder Bonanza-Festel, eigentlich also quasi einmal in der Woche, an der Uni, da hat ein DJ aufgelegt und da waren halt sämtliche Leute einfach so am Inn entlang und da hat man einfach gemeinsam gechillt und getrunken und geplaudert und wenn man wollen hat, getanzt, aber eher nicht. Und genau, das war so ein Riesenpicknick eigentlich im Endeffekt und einmal in der Woche. Und bevor die Ferien begonnen haben, hat es ein Bonanza Festival gegeben, das war dann 2 oder 3 Tage und da ist halt wirklich an einem Platz mit
1: Bühne oder,
0: genau,
1: oder,
0: schon low-budget-mäßig, aber es waren 2, 3 genau, Plätze, wo halt DJs waren und ja, also wirklich, wie gesagt, grenzgenial. Also ich habe es voll genossen, es war echt voll schön und ja, solche Lieder sind halt da eben auch immer wieder gespielt worden.
1: Das glaube ich.
0: Und wenn ich das höre, dann denke ich mir halt immer wieder, ach ja, genau, da bin ich dann wieder meine Anfang 20 und
1: schön.
0: Denk halt an die Sommer in Innsbruck zurück. Und an dem möchte ich euch natürlich in dem Fall auch teilhaben lassen.
1: Auf jeden Fall.
0: Und man kennt es ja. Also es ist definitiv Kommerz. Also es kennt man wirklich gut, denke ich mal.
1: Macht da ja nichts.
0: Ja, alle gut mitschwingen.
1: Ja, lasst uns schwingen.
0: Spaß.
1: Because the sun don't shine. Was grammatikalisch nicht ganz richtig
0: ist. Ich finde da, he, she, it, das, es muss mit. Damit ihr was lernt.

0: Dudelsack, wie?
1: Dudelsack-Relation. Ich verstehe immer, dass der das sagt. Dudelsack-Relation. Dudelsack-Relation. Natürlich singt er das nicht. Aber ich
0: weiß man's.
1: Bist du dir sicher? You never know. Mhm. Stimmt. Ich habe ja noch nie die Lyrics angeschaut zu dem Lied. Aber es war immer so, Dudelsack-Relation.
0: Es ist auf jeden Fall jetzt die Dudelsack-Relation.
1: So ist es jetzt.
0: Ja.
1: Weil wir dann auch überlegt haben, eigentlich jetzt bei dem vorigen Lied, heißt es jetzt eben Sonnentanz, the sun don't shine. Oder nur Sonnentanz.
0: Ja.
1: Oder nur sun don't shine.
0: Ja.
1: Aber es ist Sonnentanz,
0: sun don't shine.
1: So, der Vollständigkeit halber, ne? Wir sind ja Radiomoderatorinnen, wir müssen
0: richtig schon
1: richtig rausbringen.
0: Richtig, da. Das ist ja auch unsere Aufgabe.
1: Mhm. Künstler und KünstlerInnen.
0: Richtig, nämlich auch Informationen korrekt weiterzugeben.
1: Genau, weil sonst können wir untaugt werden.
0: Ansonsten können wir auch ins Private gehen.
1: Okay? Ja,
0: das können wir auch Privatradio
1: machen. Ohrgasten.
0: Ja.
1: Können wir. Ja, aber schön. Genau, wie gesagt, das war jetzt einmal auf jeden Fall mein Sommerlied.
0: Mhm.
1: Und ich schätze mal, die Mandy hat noch eins in ihrer Playlist.
0: Ja, tatsächlich, wie kommst du nur da drauf? Und zwar habe ich noch eins, Seven Nation Army, kennt natürlich auch jeder.
1: Mhm. Von ist ja gar nicht abgekehrt. Nein, es ist wirklich, also ich finde es immer wieder geil, weil es so unglaublich simpel ist.
0: Ja.
1: Ehrlich, es ist ja keine Herausforderung.
0: Ja.
1: Aber es ist halt einfach schon 1000 Millionenfach gespielt worden. Ich frage mich dann immer, ob solche Bands das eigentlich dann noch überhaupt noch gern spielen. Keine Ahnung. Aber also es ist ja halt deren Aufgabe.
0: Als du gerade das so nachgemacht hast, ist mir gerade aufgefallen, dass dieses Lied ja eigentlich in jedem Fußballstadion der Welt
1: und in jeder Bumsen, wie man in Österreich so schön sagt, ist wirklich so. Es ist ja selbst am Electric Love dazwischen.
0: Ja.
1: Es kommt immer wieder so in irgendeinem Bierzelt.
0: Mann.
1: Es ist ja Tatsache, Coverband sowieso.
0: Weißt du, dass ich da vorhin gar nicht dran gedacht habe.
1: Es ist aber gut.
0: Weil ich zu dem Lied ja auch eine Geschichte habe.
1: Aber die Geschichte macht es ja vielleicht für uns auch wieder ganz besonders.
0: Ja.
1: Also teile deine Geschichte.
0: Denn es war das Lied im Sommer. Warte, jetzt muss ich kurz rechnen. 2003, als ich Abitur gemacht habe. Und das war unser Abi-Lied.
1: Ja, war schau, voll schön.
0: Und da sind wir mit unseren Autos, also die Autos hatten.
1: Ja,
0: ich war nicht dabei.
1: Ich wollte kurz sagen, wir waren nicht dabei gewesen.
0: Sind auf dem Schulhof gefahren. Und dann haben wir die Anlagen aufgedreht und haben dieses Lied gespielt.
1: Oh, aber das ist cool. Ich meine, das ist ja damals dann wahrscheinlich relativ frisch rausgekommen.
0: Ja, das war ja ein aktueller Hit.
1: Also das ist ja quasi dann noch richtig flashig
0: eben
1: gewesen.
0: Und da war noch nichts mit Fußballstadion.
1: Ja, stimmt.
0: Ja.
1: Da ist es noch nicht so benutzt gewesen.
0: Richtig.
1: Mhm.
0: Noch nicht so used.
1: Ja.
0: Und worn.
1: Genau. Nein, sondern richtig fresh.
0: Ihr stellt euch jetzt einfach alle vor, dass ihr dieses Lied und diese Melodie noch nie gehört habt.
1: Genau, das erste Mal.
0: Das erste Mal, heute. Seven Nation Army.
1: Oh. Haut rein.

0: Aber und? Ja, mega geil.
1: Wie hat immer es sich angefühlt?
0: Ach, es ist grenzenlos genial, das Lied, oder? Ich finde schon.
1: Ja.
0: Also es ist doch wirklich auch zeitlos. Nicht nur Texas hat es geschafft, auch, wie haben sie jetzt geheißen?
1: Die White Stripes. Sagen,
0: Seven Nation Army hat es auch geschafft. ja, genau, The White Stripes. Absolut cool. Muss ich den Bass richtig auftragen und das Lied richtig spüren, aber es ist super. Nicht umsonst so ein viel benutzter Hit.
1: Richtig. Und es lässt sich halt auch nach 5 Bier noch gut singen.
0: Ja, das ist stimmt. Und eigentlich auch gut spülen, weil es ist jetzt, es ist jetzt instrumental auch nicht die größte Herausforderung, schätze ich mal. Aber bitte, der große Musiker, große Musiker. Absolut, nicht umsonst so weit oben.
1: Mhm.
0: Ja. Sommer.
1: Ich habe noch ein schönes Lied.
0: Ja.
1: Oder ist dir noch was eingefallen? Na.
0: Also nichts, wo ich sage, das muss man jetzt teilen.
1: Nichts, wo du sagst, das sollte aus meinem Hirn rausgefallen sein. Ich habe nämlich ein Lied noch, das ist nicht besonders bekannt, glaube ich. Das ist von Finn Kliemann. Und Finn Kliemann ist ja eh auch jemand, der sehr streitbar ist.
0: Ah, also weil er polarisiert, oder?
1: Ja, der hat ja... Sagt dir Finn, also weißt du, wer Finn Kliemann ist?
0: Na?
1: Ach so, dann ist es schwierig. Mhm. Weißt du was, dann machen wir das jetzt gar nicht zum Thema und ich erkläre es dir, wenn das Lied läuft.
0: Mhm.
1: Weil ich will das jetzt auch eigentlich in der Sendung gar nicht so aufmachen.
0: Mhm.
1: Auf jeden Fall wurde Finn Kliemann gecancelt, kann man sagen.
0: Wo?
1: In der Öffentlichkeit.
0: Hey.
1: Richtig.
0: Eine schwierige Persönlichkeit oder was?
1: Ja, da sind so ein paar Sachen vorgefallen. Auch so schwierig. Mit dem Gesetz und so. Ja. Aber naja.
0: Mhm.
1: Auf jeden
0: für
1: Fall,
0: dich ein wichtiges Sommerlied, oder?
1: Ich mag den Text von diesem Lied ganz, ganz, ganz, ganz, ganz doll gerne. Und da sind ganz, ganz viele Bilder drin, die total Sommer sind. Mhm. So aus der Kindheit irgendwie.
0: Ah, schön.
1: Mhm.
0: Das heißt jetzt beim nächsten Lied gut auf den Text hören.
1: Mhm.
0: Ja?
1: Mhm.
0: Und wirken lassen.
1: Ja.
0: Schön, da bin ich jetzt aber gespannt.
1: Also, deswegen spielen wir jetzt von Finn Kliemann Regen.
0: Mhm.

0: Das voll schön.
1: Ja, schön, gell?
0: Mhm. Ich finde wirklich voll schön. Der hat voll die schöne Stimme.
1: Mhm.
0: Also schade, dass der nicht so in dieser Form scheinbar nicht mehr gibt als Künstler, Musiker.
1: Also ich habe zwar irgendwas vor ein, zwei Jahren mal gesehen, dass er wohl doch wieder irgendwie was macht oder so, aber ist bei weitem nicht so in der Öffentlichkeit wie vor dem Skandal.
0: Schade, schade.
1: Ja, ja, so kann es gehen.
0: So geht es oftmals.
1: Mhm.
0: Aber weil wir jetzt gerade noch so geredet haben, gell? Also, lustig, weil ja das vorige Lied ein deutschsprachiges war, bin ich auf ein Lied gestoßen in meinem Kopf, wo ich dann zu Mandy gesagt habe, da ist mir jetzt das und das Lied eingefallen. Und woraufhin sie gesagt hat, weißt du, was mir jetzt eingefallen ist?

0: ist die nächste Ausgabe von Planet M in einem Monat, also am 4. Montagabend im Monat, im Juni dann.
1: Wow, funktioniert ja gut.
0: Ja, super. Habe ja auch gar nur 5 Monate gebraucht, um das zu üben.
1: Geht schon runter wie Öl da. Na, wirklich, gut.
0: Und vielleicht ist die Christina ja auch wieder mit dabei.
1: Genau, da schauen wir auf jeden Fall, wie es ausgeht. Und ich freue mich schon wieder. Und wir wünschen euch einen wunderschönen restlichen Sommertag.
0: Ja, und einen schönen Frühsommer.
1: Genau.
0: Haut rein, Leute. Ja. Lasst es euch gut gehen. Immer. Und wenn ihr nicht hier seid, dann seid ihr auf dem Sonnendeck.
1: Viel Spaß.

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0: Ja, hallo und herzlich willkommen hier zur Schallverkostung auf der Radiofabrik. Heute an einem ungewohnten Tag, am Samstag. Und genau eine Woche vor dem großen Bewerb vom Eurovision Song Contest in Wien heuer. Und fast aus Wien zugeschaltet ist mir heute der Daniel. Herzlich Hi. Willkommen. Hi. Du bist ja so Wahlwiener, kann man sagen, gell?
1: Ja, würde ich jetzt nicht sagen, aber ja.
0: Ja, okay, aber so. Du wohnst zumindest genau, in Wien. Ja. Und bist da heuer beim Event mit dabei, beim Eurovision Song Contest. Kannst du vielleicht kurz dazu erzählen, was für einen Bezug du zum Song Contest hast? Was für eine Rolle das für dich spielt?
1: Ja, gern. Also, wie du schon gesagt hast, ich bin dieses Jahr dabei. Das ist auch das erste Mal, dass ich mir live anschaue. Ich schaue mir auf keine von den Sendungen an, die dann wirklich im Fernsehen sind, sondern nur die, die heute für die Jury gemacht wird. Die ist am Freitag davor vom großen Finale. Mhm. Und der Eurovision für mich ist einfach, ich habe angefangen, mir den anzuschauen, wie das Jahr, nachdem die Conchita Wurst, wie wir gerade gehört haben, eben gewonnen hat. Und wie er dann in Wien war, habe ich mir das erste Mal angeschaut und mir eigentlich gedacht, da sind immer wieder coole Songs dabei und seitdem schaue ich mir eigentlich jedes Jahr an, tue immer mitfiebern und finde es eigentlich ganz cool.
0: Heuer bist du das erste Mal quasi live wirklich vor Ort dabei und es war gar nicht so leicht, gell, da so ein Ticket zu bekommen. Du bist Mitglied in was für einem Verein?
1: Genau, ich bin bei die, dass ich jetzt den Namen nicht falsch sage, aber halt bei einem Club, der sozusagen die Eurovision-Fans von Österreich, bin ich da Mitglied dabei, weil damit habe ich nämlich Tickets kriegt und da machen auch ganz coole Veranstaltungen und es ist wirklich schwer, dass man halt da auch Tickets kriegt.
0: Okay, ja, aber voll cool. Ich bin schon gespannt, was du dann danach berichtest und freue mich, dass du halt auf jeden Fall mit dabei bist als so ein Experte, der so drin ist im Thema. Eben, wie gesagt, heute die Schallverkostung greift als Sonderthema den Eurovision Song Contest auf. Den werden die allermeisten von euch kennen oder zumindest schon mal gehört haben davon. Viele Leute, die kennen, interessieren sich kaum oder ganz wenig für einen Song Contest, schauen den auch nicht. Aber dann ja, ist doch was, was viele Leute bewegt oder wo viele Leute auch darauf hinfiebern, nicht nur der Dani. Ist wirklich in ganz Europa und darüber hinaus eine sehr beliebte TV-Sendung oder Übertragung. Und ja, die 70. Ausgabe steht jetzt dann in Wien an. Und jetzt haben wir gerade die Conchita Wurst mit Rise Like a Phoenix gehört. Ist quasi vor JJ, der letztes Jahr den Sieg geholt hat, die bisher letzte Gewinnerin gewesen. Udo Jürgens hat mit Merci Cherie vor ganz langer Zeit auch schon gewonnen. Und ich weiß nicht, ob ihr das damals mitgekriegt habt, aber zu der Zeit, wie Conchita Wurst gewonnen hat, es war schon irgendwie überraschend. Gell? Also Conchita Wurst hat vorher keiner so quasi erkennt als Künstlerin. Hast du von Conchita Wurst vorher schon gehört gehabt, bevor es das...
1: Nein, nicht wirklich. Also
0: quasi Conchita Wurst, bürgerlich Tom Neuwirth, hat quasi ja diese Künstlerfigur, diese also als Travestie-Künstler quasi dann das erst entwickelt und ist dann aber durch die Decke gestoßen und hat dann auch einen großen Beitrag für, ja, das LGBTQ+, die Community geleistet, wie ich finde. Das war ein viel größeres Awareness für das Thema dann da, was, sage ich mal, ein paar Jahre vorher kaum öffentlich vorkommen ist, gell?
1: Ja, ich meine, natürlich Eurovision, ich meine, das werfen mir mal viele Kritiker vor, aber ich finde es auch ganz cool, ist halt ja natürlich immer mit diesem LGBTQ-Plus-Hintergrund, also der erste Gewinner, der wirklich offen homosexuell war, war der Jean-Claude Pascal, der war schon im Jahr 1961, wenn man sich das jetzt vorstellt, wow. Ich meine, das ist Zeit von unseren Großeltern, das ist wirklich schon lang her, es war nur in Cannes, aber auch dann die erste transsexuelle Sängerin hat im Jahr 1998, also in einem Geburtsjahr, in Birmingham geboren, die Dana International, das war israelische Sängerin. Also ist eigentlich, es war immer schon mit dem Eurovision irgendwie verknüpft.
0: Okay, ja, das habe ich auch so am Rande auch immer mitgekriegt, dass da offen ja, für das Thema einstehen. Eurovision, muss man dazu sagen, da geht es nicht nur um die Songs an sich, es schwingt da immer so eine politische Komponente mit. Also wie nach dem Angriffskrieg auf die Ukraine, hat dann auch die Ukraine in dem Jahr, wo dann der Contest war, darauf gewonnen, wo ich finde, der Song war nicht wirklich außergewöhnlich oder war jetzt von der reinen Qualität nicht der stärkste, aber das war quasi so ein Zeichen, gell? So ein, ja, Solidaritätszeichen. So. Russland ist dann auch ausgeladen worden von dort an. Heuer hat es auch, oder auch schon in den letzten Jahren schon angekündigt, so, ja, so um Israel eine große Diskussion geben. Mehrere Länder, darunter Spanien, haben ihre Teilnahme abgesagt deswegen. Genau, also dann ein Ostkonflikt ist da was da, ja, zu einer gewissen Spaltung führt innerhalb da der teilnehmenden Länder. Also es ist immer so, Politik schwingt immer so ein Stück weit mit.
1: Ja, ich meine, es ist natürlich immer das Problem, sobald Länder involviert sind, du kannst ja nicht, sie hätten es zwar gern, dass du sagst, es ist halt der Sänger, es ist der Conchita Wurst, die gewinnt, aber es ist natürlich auch Österreich, das gewinnt, weil halt dann auch jeder in Österreich feiert und sie Wien dann auch groß präsentiert oder Tel Aviv oder Stockholm. Das ist eben nicht nur so, dass da eine Person gewinnt, sondern eigentlich fast ein Land. Und natürlich kommt dann auch immer ein bisschen die Politik mit.
0: Ja, sehr prestigeträchtig, kann man doch sagen, gell? Wie so eine sportliche WM.
1: Genau so,
0: teilweise, ja. Also im Fußball zum Beispiel. Nur halt mit Songs. Und bleiben wir gleich im gleichen Jahr, 2014, wo Conchita Wurst gewonnen hat, eben mit dem nächsten Song. Und als kleine Challenge für euch. Also Conchita Wurst, haben wir euch schon verraten, hat gewonnen. Jetzt geht es für euch darum, die da draußen zu hören, dass ihr versucht, die Platzierungen von den Songs, was wir euch jetzt vorspielen, jeweils zu erraten. Es sind eh so gut, ein gutes Dutzend Songs, was wir dabei haben. Und die, was Eurovision schon mal verfolgt haben, werden es wissen. Die Höchstpunktzahl ist wie viel, Dani?
1: Die 12 Punkte pro Land.
0: Ja, genau. Ja, pro Land. Nicht die insgesamt erreichbare Höchst. Das ist keine Matheaufgabe da.
1: Okay, gut.
0: Wir sind nicht der Mathematik-Podcast. Aber vielleicht gibt es den Namen auf der Radiofabrik. Schauen wir mal. Ich höre mir dann leider nicht an. So viel, egal. So viel zum Thema. Also es geht darum, wenn ihr eine Platzierung erreicht, wenn ihr das richtig erratet, in welchem Platz der jeweilige Song gemacht hat, könnt ihr euch einen Punkt aufschreiben. Und wer am Ende 12 Punkte kriegt, wirklich 12 Punkte schafft, der hat quasi die Challenge gewonnen. Ihr könnt es mir ja dann auf Instagram schreiben. Wenn das irgendwann rauskommen ist, könnt ihr es kommentieren unter dem Beitrag oder mal direkt Nachricht schreiben, wie viele Punkte ihr geschafft habt. Würde mich interessieren. Bei unserer persönlichen EST-Challenge. Aber genug geredet. Jetzt hören wir uns von die Common Limits an, Calm After the Storm.

0: entspannend, oder? Was sagst du?
1: Ziemlich entspannend. Eigentlich ein ganz netter Song, den man sich einfach immer wieder anhorchen kann.
0: Voll. Ein ruhiger Song, aber irgendwie, also hat nicht jeder Song, den wir uns da halt anhören, so eine Botschafterzentrale dahinter, aber da geht es eben um, ich habe es so verstanden, um so einen Streit, wo es dann auch wieder die Wogen sich glätten. Und wie viel, da glaubt ihr, da draußen ist Calm After the Storm worden? Naja, ganz knapp hinter Conchita Wurst gelandet, auf dem zweiten Platz. Und für mich hat es persönlich zu einem Lieblingssong entwickelt, den ich auch ganz oft noch höre. Und den hört man irgendwie auch noch im Radio öfter mal hören. Apropos Radio, Dani, du hast uns da Songs mitgebracht, Beispiele, die dann kommerziell sehr erfolgreich waren, auch wenn sie es nicht unbedingt beim ESC waren, gell?
1: Ja, ich habe mir jetzt eben versucht, verschiedene Songs rauszusuchen, die eben dann wirklich weltweit berühmt geworden sind.
0: Mhm. Dann hören wir gleich mal in einen rein. Arcade von Duncan Lawrence.

0: Ja, der, ihr kennt es kurz rotten, wie viel da ist der geworden? So, 3 Sekunden Pause. Dani?
1: Der ist Erster geworden.
0: Oha.
1: Nicht weiter verwunderlich. 2019 ist er eben rausgekommen, ein Jahr vor Covid. Und ist auch heutzutage der meistgestreamte Song, den der ESC hervorgebracht hat. Mit über 1 Milliarde Streams auf Spotify. Und das ist halt hauptsächlich während Covid entstanden, weil halt TikTok, Leute haben den halt dann irgendwie einbaut in ihre Videos oder so. Und das ist halt ganz berühmt geworden.
0: Also der hat quasi seinen Sieg im ESC wirklich dann auch kommerziell nochmal unterstreichen können. Dann hören wir uns noch ein zweites Beispiel an. Habt ihr es vielleicht auch schon mal aufgeschnappt?

0: Ja, das ist Snap von Rosalind. Dani, kannst du uns sagen, ihr draußen, ihr müsst immer schon während dem Song mitdenken, wie viel der wird, wie viel den Platz hat Snap erreicht?
1: Ja, und das würde ich mal sagen, ist ein wirklich ungewöhnlicher Song, weil der ist nur 20. im Contest geworden, also wirklich nicht, ich glaube, unteres, like, die, einer von den letzten Plätzen.
0: Ja.
1: Und ist aber halt einer der erfolgreichsten Songs, die vom Eurovision überhaupt kommen. Hab mir jetzt gerade erst, wie ich mit dem Auto daher gefahren bin, habe ihn im Radio gehört.
0: Das ist ein Zeichen, dass er sich wirklich, ja, wirklich so etabliert hat.
1: Auch genau.
0: Die Radiostationen sind da ein ganz guter Gradmesser, eigentlich was so Mainstream betrifft. Ja, und dann leiten wir zu einem eher vergessenen Hit, würde ich mal sagen, über. Wir springen ins Jahr 2020 zurück. Wow, was für ein tolles Jahr, oder?
1: Oh ja, da freuen wir uns alle.
0: Boah, ob es irgendwen gibt, also eine Person gibt, der von der das Lieblingsjahr ist, ich weiß nicht. Vielleicht irgend so ein Mönch, der einfach nichts mitgekriegt hat. in irgendeinem Berg, einen verlassenen. Naja. 2020 ist viel passiert, aber was vielleicht viel vergessen haben, da ist so das Thema Disco in so einem neuen Gewand wieder mehr relevant worden. Also Dani hat vorher gerade im Vorgespräch genannt, Blinding Lights von The Weeknd, ist das so ein Song, gell, der
1: genau,
0: durch die Decken gegangen ist.
1: Und das Album von der Dua Lipa mit Future Nostalgia, das ist ja
0: genau, das kennen auch viel so die Hits von dem Album und hat Dua Lipa nochmal auf so eine neue Stufe gebracht. Und genau in dieses Disco-Revival rein hat die folgende Band mit dem Song Think About Things sich zum Song Contest beworben. Da die frier Musik ab.

0: Ja, das war Think About Things. Ah, ziemlich fett, ziemlich, finde ich. Oder ja, was sagst du?
1: Ich würde sagen, einer von den wirklich guten Songs, die 2020 rausgekommen sind für den Eurovision. Mhm. Leider eben ist nichts geworden, weil 2020 kein Eurovision war. Und der Nachfolgesong 10 Years war einfach nicht mehr ganz so gut.
0: Mit dem sind sie dann im Folgejahr antreten, gell?
1: Genau, damit sind sie im Folgejahr antreten, haben aber auch den Nachteil gehabt. Dasselbe, eigentlich, der Song ist auch Opfer von Covid geworden, weil sie eigentlich im Finale gar nicht auftreten haben dürfen, weil einer von ihnen Covid gekriegt hat, ja, und sie das dann nur sozusagen live halt so übertragen haben von dem, vom Halbfinale aus, aus Aufzeichnung.
0: Ja, hat leider nicht sein sollen mit Dordi Frier. An alle draußen, die jetzt tippt haben, hey, der Song hat gar keine Platzierung gehabt, könnt ihr euch einen richtigen anhackeln. Es wird ein paar Mal so sein in dieser Sendung, dass der Song vielleicht gar nicht ja, ins Finale geschafft hat oder ja, irgendwas dazwischen gekommen ist. Genau. Nur für alle, die da mitraten. Nun bleiben wir ein bisschen beim Thema Disco, aber kommen ja zu ein bisschen ältere Disco-Hits, die wirklich so in der Hochzeit des Disco so in die 70er Jahre waren. Wir erzählen eh gleich ein bisschen mehr zu dem Song, aber steigen wir ja, direkt ein mit einer Band, die sie auch nach dem Song benannt hat, die quasi direkt mit dem Song frisch beim Eurovision gestartet ist. Das gibt es auch ganz oft, dass da so No-Names quasi dann plötzlich zu hören sind. Und das trifft auch unsere Freunde Genghis Khan zu.

0: Huhu, da sind wir wieder. Ja, also wir haben ganz viel jetzt in dem Song über Genghis Khan gelernt. Zum Beispiel, dass Mongolen Wodka mögen, das ist nur so eine Side-Info, dass er 7 Kinder in einer Nacht gezeugt hat und jedes Vibe, das ihm gefällt, das holt er sich. Also es klingt straf, rechtlich relevant und man sieht, der Song ist in einer anderen Zeit entstanden. Man weiß auch nicht, ist der Genghis Khan jetzt der Held oder was das
1: wäre? Ich würde eher sagen, sie singen, als wäre er der Held. Was ich jetzt persönlich würde jetzt nicht an Genghis Khan als Helden bezeichnen, aber.
0: Kennt nicht jeder irgendwie so einen Genghis Khan? Hat nicht jeder so einen unangenehmen Genghis Khan im Umfeld, der dann raushaut so? Naja. Dieser Genghis Khan ist auf jeden Fall 1979 auf den 4. Platz geritten. Nicht schlecht.
1: Ja, ja.
0: Und er hat der Band eine Karriere gebraucht, gell, Dani?
1: Genau, ja, weil das ist halt sozusagen, das war der erste Song der Band und ist halt auch der Name der Band. Und es wurde so halt würde man sagen, es wurde ein Meme. Und eben ganz spannend ist, er ist extrem populär in Japan geworden. Da gibt es eine japanische Variante, die es auf Platz 4 in die japanischen Charts geschafft hat. Und über 200.000 Mal verkauft worden ist.
0: Also, ich muss auf jeden Fall nur reinhören. Also,
1: weiß nicht, ob ich das muss, aber ja, aber sehr spannend.
0: Es ist schon beeindruckend. Und ja, ein Song, den man nun von einer kennt, das ist Moskau. Das ist dann auch auf dem ersten Album gekommen. Und den Song geschrieben hat der Ralf Siegel. Das ist auch für den ESC sehr bedeutende Persönlichkeit. Hat bis 2017 ganze 25 Beiträge beigesteuert. Meisten für Deutschland.
1: Ja.
0: Und sein größter Erfolg, Ein bisschen Frieden von Nicole, hat sogar gewonnen. Ja, aber interessant auf jeden Fall. Wir bleiben gleich noch im Disco und kommen zu ABBA und ein Song. Ich bin mir gar nicht sicher, ob den alle von euch kennen. Wir hören mal kurz rein in Asta Manana.

0: Ja, ich habe das gerade sehr schlecht, glaube ich, auf Spanisch ausgesprochen. Also hasta mañana, vielleicht so?
1: Vielleicht, ich bin kein Spanier.
0: Die ABBA-Sängerin hat es gerade besser ausgesprochen. Also, jetzt werden vielleicht einige von euch denken, warte mal, aber ESC, ist das nicht ein anderer Song?
1: Ja, ich denke, da werden eher die meisten Leute aufschreien und schreien, Waterloo. Und weil das war halt auch der Riesenerfolg. Waterloo war der erste Sieg für Schweden und hat ABBA weltpopulär gemacht. Und glücklicherweise haben sie Waterloo genommen, weil die Originalidee war der Song Hasta Mañana gewesen. Mhm. Und ich glaube nicht, dass der so erfolgreich gewesen war, wie dann Waterloo später geworden ist.
0: Ja, ihr könnt es eigentlich eh ganz, ganz anhören. Er plätschert so ein bisschen vor sich hin. Ist auf jeden Fall, ja, meiner Meinung nach auch, bin ich auch bei Waterloo, größerer Hit. Wieder so ein geschichtsträchtiger Song wie Genghis Khan. Die Schlacht von Waterloo.
1: Genau, ja.
0: Bleiben wir im internationalen Bereich. Also wir waren jetzt schon Deutschland, Schweden, Island. Jetzt wechseln wir mal vom Englischen und Deutschen in ja, verschiedene Landessprachen. Hören wir uns gleich zwei Songs an. Zum einen Ne partez pas sans moi von einer Künstlerin, wo wir euch erst später sagen, welcher Name sich dahinter verbirgt. Und dann noch von Domenico Modungo, Volare. Und ja, ihr könnt es wie gesagt wieder rotten. Welche Plätze haben die jeweils erreicht? Und dann hören wir uns in gute 6 Minuten wieder. Bis gleich.

0: Cantare.
1: Oh.
0: Ja, sind wir schon am Karaoke singen. Der Song, der hat Stil, habe ich gerade gesagt zum Dani.
1: Ja, genau, das ist einfach der Italo-Song. Wenn ihr an italienische Songs denkt, dann kommt der zumindest bei mir sofort ins Gedächtnis.
0: Ja, und wenn ihr an italienische Songs denkt, dann denke ich an Sendung 1 der Schallverkostung, wo auch schon ein italienischer Song dabei war, nämlich Insieme. Insieme von, habe ich gerade nicht im Gedächtnis, schlecht vorbereitet, aber das war, müsst die Sendung selber hören, hat damals auch den Song Contest gewonnen. Volare, wie viel ist der geworden, Dani?
1: Der ist Dritter geworden im Song Contest und zwar im Jahre 1958.
0: Wahnsinn, wer erinnert sich noch daran von euch? Die Personen bitte auf Instagram schreiben.
1: Ich glaube, die haben kein Instagram.
0: Ja, und wer hat die erste Künstlerin erraten? Man kennt sie vielleicht von Songs aus Titanic oder von einem Song vor allem. Céline Dion. Warum singt ihr da Französisch, Dani?
1: Also sie ist Kanadierin, Französisch-Kanadierin. Ich meine, Céline Dion klingt ja irgendwie so. Und sie hat einfach diesen Song gemacht, weil sie in Europa berühmter werden wollte. Sie war schon einigermaßen berühmt in Kanada, aber eben kein wirklicher Star in Europa. Und deswegen ist für die Schweiz beim Eurovision antreten. Hat aber nicht wirklich eine Connection zur Schweiz, abgesehen davon, dass beide Französisch reden.
0: Aber das ist nicht immer zwingend notwendig, gell? Also letztes Jahr die deutschen Teilnehmer, das war so ein Geschwisterpaar aus Österreich zum Beispiel.
1: Stimmt, ja.
0: Und ja, aber interessant, wie sie dann so eine Karriere aufbauen kann drauf. Ja, für alle, die gerade reinschalten, ihr seid bei der Schallverkostung hier. Heute Sondersendung zum ESC mit ESC-Experten Daniel Köckerbauer an meiner Seite, der euch gerade ein bisschen was erklärt hat. Und ja, wir machen ein bisschen eine Zeitreise durch den ESC, schauen uns verschiedenste Songs, gelungene, weniger gelungene Beispiele an. Und wir machen gleich weiter mit einer, neben nach Französisch und Italienisch, wechseln wir in eine eher selten gehörte Sprache in diesen Breitengraden. Griechisch und, was soll ich nur mehr sagen, außer Alkohol ist free. Los geht's!

Ja, das war... Ah, da kommt ja schon der nächste Song. Wahnsinn. Hören wir uns den einfach kurz an. Und dann erzählen wir was zu beiden Songs.

0: Ja, der Song wollte einfach raus. Das waren Lordi mit Hard Rock Hallelujah, die uns da jetzt beinhart in die Sendung gecrashed haben. Was ist denn da los, Dani?
1: Ja, ich meine, wenn der Song schon Hard Rock Hallelujah heißt, dann muss er einfach auch das auch reincrashen. Das passt einfach voll gut.
0: Ja, und er ist nicht ohne Grund drin. Ihr könnt kurz überlegen, ja, welchen Platz hat Hard Rock Hallelujah wohl gemacht. Und der Dani verrat euch in 2 Sekunden.
1: Es war der 1. Platz, war der 1. Sieg für Finnland und ist ein wirklich finnischer Song. Ich meine, es ist Rock, sie haben crazy Outfits und es ist einfach, es war der einzige Sieg für Finnland. Vielleicht ändert sie dieses Jahr das, ja. Schauen wir mal.
0: Ja, wer weiß. Hardrock, wer übrigens das hören möchte, also diesmal senden wir am Samstag, aber normalerweise sind die am Freitag direkt nach der Schallverkostung, könnt ihr direkt mal in Metallic Underground reinhören. Haben jetzt eine 2-stündige Sendung wieder mal gehabt. Also schaut gerne auf der CBA vorbei, da könnt ihr auch alle Sendungen ja generell nachhören von der Schallverkostung. Wir beide waren ja auch schon mal gemeinsam zu hören, wo es ums Thema legendär schlechte Songs gegangen ist, gell?
1: Oh ja, das war eine schlechte Stunde meines Lebens.
0: Das kann ich nur bestätigen. Und jetzt kommen wir zu Cosa Mostra und Agathonas Iakovidis, die haben Alcohol is Free performt. Ganz untypisch, so ein Ska-Song. Hat mir damals wirklich taugt, wie der rausgekommen ist. Das war in meiner Ska-Hochphase. So heißt eben die Musikrichtung, die da so viel so mit großem Tempo, ein bisschen punkig daherkommt. Oft auch mit Trompeten in dem Song, in dem Fall ein bisschen mehr aufs Griechische interpretiert. Und inhaltlich greift es eigentlich ein relativ tiefes Thema auf, gell?
1: Ja, es geht eigentlich sozusagen um die Schuldenkrise Griechenlands und auch ein bisschen um Alkoholmissbrauch und einfach, dass man das Glück am Leben haben sollte, selbst wenn es schlechte Zeiten sind.
0: Genau, und einfach so schauen sollte, ja, irgendwie Kopf hoch. Hört man natürlich nicht so wirklich raus, wenn man nicht Griechisch versteht. Der Song hat den 6. Platz erreicht. Na schaut, weiß nicht, wie viele Punkte ihr schon abpacken könnt, ob ihr schon ja, an die 10 rankommt oder ja, im einstelligen, niedrigen Bereich seid. Genau. Wir machen gleich im Hintergrund weiter. Da kommt nämlich so ein Song daher. Aha, der hat gar keinen Text, oder? Irgendwie ungewöhnlich für...
1: Also das passt ja irgendwie überhaupt nicht zum Eurovision. Oder ja. Vielleicht schon?
0: In dem Fall schon. Wir hören hier nämlich das Celtic Orchestra mit Riverdance. Sag uns ein bisschen was vielleicht zum Hintergrund, Dani. Wann ist der rausgekommen?
1: Ja, Riverdance, jetzt werden vielleicht viele von euch sagen, oh, das kenne ich ja irgendwo. Ist das nicht so eine Show mit so Iren oder so? Genau.
0: Denke mal immer, ja.
1: Ja, passiert halt. Es ist, und zwar das beim ESC 1994 ist das zum ersten Mal gezeigt worden. Und das hat einfach die irische Kultur gezeigt und das war so beliebt, dass dann die Show daraus entstanden ist, eben Riverdance. Genau diese Show mit Michael Flatley, oder jetzt heißt es Lord of Dance. Und bisher haben sie 50 Millionen Menschen diese Show angeschaut. Also es ist wirklich sozusagen aus dem Eurovision weltweit aufgetaucht.
0: Ja, Wahnsinn. Also auch spannend, was dann aus so einem, das ist quasi wirklich voll über den Song Contest, über den Bewerb hinausgegangen, gell? Hat sich, ah ja, schau, da ändert sich der Song nochmal im Hintergrund gleich. Der geht jetzt so gute 2 bis 3 Minuten so dahin, aber wir stoppen jetzt dann einmal. Und wie ist das mit der Platzierung für alle, die mitraten?
1: Ja, das hat natürlich keine Platzierung, das war nur ein Intervall-Act, also sozusagen ein Akt zwischendrin, der halt sozusagen das Land sagen sollte.
0: Also macht es dann auch Sinn, warum das quasi ohne Text daherkommt. Aber schaut, das war nicht einmal ein offizieller Teilnehmer und ja, es hat sich trotzdem so etabliert. Haben wir noch einen weiteren ungewöhnlichen Pick für euch dabei, der Song Ja Ja Ding Dong, wir spielen den gleich an.

0: und alle, ja, ja,
1: Ding Dong.
0: Ding Dong. Ja, also für die ESC-Cracks, die werden wissen, der ist an im Wettbewerb so offiziell gelaufen, oder?
1: Ja, nein, ist nicht im ESC-Wettbewerb gelaufen, aber in einem Eurovision-Film. Und zwar ein Film von Will Ferrell. Mhm. Jetzt fragt man sich natürlich, warum macht der einen Film über den ESC? Und das ist, weil seine Frau ist Isländerin und er ist ein großer ESC-Fan. Und er wollte einfach einen Film machen, der das sowohl das sie drüber lustig macht irgendwie, aber gleichzeitig diese ganze Kultur und das ganze Feeling dabei irgendwie verbindet und hat auch irgendwie zusammengebracht.
0: Ja, ist irgendwie interessant. Die muss man dann noch anschauen, aber der Jaja Ding Dong hat da eine prominente Rolle, gell, weil da sagt immer jeder, sie wollen ja einen ESC-Beitrag spielen, oder?
1: So, genau, also die Idee ist eben, sie sagen, ah, wir spielen jetzt unseren ESC-Beitrag und die anderen sagen, Alter, lasst uns doch anklagen, wir wollen Jaja Ding Dong hören.
0: Und, ja. Und versteht man, oder? Ist doch ein Banger. Ein
1: toller Song, ja.
0: Ja. Da bringt die Bude zum Tanzen. Das versucht da der heurige Teilnehmer aus Österreich, Cosmo. Hör mal kurz rein in Tanzschein.
2: Gerede.

0: Ja, habt ihr wahrscheinlich auch die Tage oder im Vorfeld schon oft verkehrt. Wir spielen den jetzt nicht ganz, weil der läuft ja auf hiesigen Radiosendern genug, denke ich mal.
1: Ja.
0: Was ist deine Meinung? Was sind deine Einschätzungen? Welchen Platz könnte Cosmo damit erreichen?
1: Ich würde sagen, vermutlich wird er nicht viel erreichen. Es ist kein schlechter Song, also ich will ihn jetzt nicht fertig machen oder so, aber es ist halt auch nicht irgendwas Ungewöhnliches. Mhm. Es kommt mir irgendwie so Austropop-mäßig vor, weiß man schon mal, hat man irgendwie schon in der Form schon ein bisschen gehört.
0: Bibiza fällt mir da ein, wenn ich ja,
1: genau so, denke, ja.
0: Vom Text ein bisschen wie der Josh, so ein bisschen humorig mit Tiere.
1: Ja.
0: Ja, ums Tanzen ist in Österreich ja schon vor, ist schon ein paar Jährchen aus, da hat sich eine Combo für einen Song-Contest beworben, mit einem Song, ich sag's dir, damals, Skikurs 2011, war das der Hit. Wir haben dazu unironisch tanzt, haben uns gedacht, boah, wir machen gerade eine richtig coole Party da in dem Skikeller. Hab aber nie so auf den Song, damals auf den Text gehört, nur immer den Refrain irgendwie im Kopf gehabt. Und jetzt habe ich mir wieder mal angehört und der hört sich dermaßen angestaubt, sowohl vom Text ist der aus der Zeit, ist nicht gut gealtert, sage ich mal.
1: Ja, nein,
0: kleiner nicht Disclaimer, wirklich. Ist ein bisschen frauenfeindlich, sexistisch. Und von der Produktion. Aber der Refrain, der bringt euch zum Tanzen, Alter.

0: Downs, Luft quetschen. Quetscht die Luft. Naja, da möchte man eigentlich gar nicht dazu mitsingen, gell?
1: Also eher nicht.
0: Ich glaube, wir haben nicht zu viel versprochen. Also irgendwie der Text, es geht um Ziehharmonika, die Luft quetschen für alle, die den Begriff nicht bekennen, und um Frauen, ja.
1: Ja, also die wichtigen Themen im Leben.
0: Ja, und die Track-Shitters, die sind damals antreten mit dem Song, um Österreich zu vertreten. Sander und Knopp auf dem zweiten Platz im Österreich-internen Vorentscheid gelandet. Ich habe mir das damals sogar angeschaut im Fernsehen, den Vorentscheid. Da haben Alkbottel noch mitgemacht. Meine damalige, echt eine Lieblingsband von mir. Mit Wir sind da nicht zum Spaß. Die Track-Shitters hätte ich aber auch damals, ehrlich gesagt, ich habe nicht auf den Text gehört. Und damals war das keine schlechte Produktion, so 2011. ja, und das Witzige ist, sie sind ja dann im nächsten Jahr dann tatsächlich hingeschickt worden, gell?
1: Ja,
0: das. Mit am Song, ja, Wacki mit dem Popo. Der war vom Text, man kann es sich nicht vorstellen, der war nur schlechter.
1: Ja, das war, da habe ich irgendwie so, man dachte, Alter, Österreich, kennt's nichts, irgendwas Gescheites hinschicken, irgendwie schon ein bisschen cringe, aber.
0: Ja, leider. Sind aber dann zu Recht im Halbfinale in Baku dann auf dem letzten Platz gelandet. Und witzigerweise beim Vorentscheid, Wacki mit dem Popo, ist knapp vor Conchita Wurst gelandet. Das ist auch absurd eigentlich, gell?
1: Ja, das ist ziemlich absurd, wenn man darüber nachdenkt.
0: Die Conchita ist dann eben, hat damals diese, ja, Conchita Wurst war von Tom Neuwirth eben damals ganz, ja, so ein neu geschaffenes Persona. Und hat es aber dann 2 Jahre später mit einem anderen Song, der dann eben gewonnen hat, hingeschafft. Irgendwie eine interessante Wendung. Wir sind übrigens schon wieder am Ende dieser Sendung. Ist schnell gegangen, oder? Was sagst du?
1: Ja, wir haben viel ESC-Geschichte durchgehorcht, viel gute Songs, viel schlechte Songs, viel mittelmäßige Songs.
0: Ja, und wir hoffen, ihr seid jetzt ein bisschen vorbereitet auf dem ESC.

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Willkommen auf der Radiofabrik, willkommen im Mai, willkommen bei Don't Spook the Horse. Ich freue mich, dass ihr eingeschaltet habt, denn ich bin euer Master auf Mundharmonie und am liebsten bringe ich euch Musik. Diesmal habe ich recht gut einbockt, wie ich finde. Nicht so wie sonst immer, CCR habt ihr schon gehört. Neil Young wird natürlich dabei sein, aber Greta Van Fleet sind wieder da, MJ Lenderman, aber Klassiker wie Airborne, Steel Panther, Shinedown ist nur mit im Gepäck und viele mehr. Bleibt's dran, jetzt geht's los. Da sind die Drive-By-Truckers mit Women Without Whiskey. 4

Dancing in the Club vom MJ. Ich hoffe, ihr seid ein bisschen im Schwung schon. Ich habe euch nämlich in Gary Moore mitgebracht mit Over the Hills and Far Away.

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Yeah, bekannter Sound aus Australien, Airborne mit Heartbreaker. Und wenn ihr euch fragt, wie kann ich diese geniale letzte Stunde voller guter Musik nochmal Revue passieren lassen und nochmal genießen, dann kann ich nur empfehlen, schaut mal auf www.radiofabrik.at dorthin. Lasst ein bisschen Liebe dort, es zahlt sich aus, da herum zum Schnurken. Dort findet man nämlich auch die Sendung. Kann man sich das alles nochmal anhören oder ihr schaut auf Spotify vorbei, da gibt es eine Playlist, dann habt ihr das Geschwafel von mir nicht drin. Wer allerdings auf das steht und das hin und wieder braucht, der schaut in gut einen Monat wieder vorbei, wenn es denn da heißt, Don't Spook the Horse auf der Radiofabrik. Ich freue mich, wenn ihr wieder einschaltet und mir bleibt nichts mehr zum Sorgen, außer viel Spaß jetzt mit Shinedown, Sound of Madness. Seid lieb zueinander da draußen, tut's Gutes und passt auf euch auf. Pfiat euch.

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1: Chili and the Whale Killers mit Are You Happy?

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0: MSMC und Casio Ton mit Hip-Hop.